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1: Mit Gisa Weber. Unentschieden beim Klopp-Einstand. Die deutsche Fußballnationalmannschaft hat in der Nations League auswärts 1:1 gegen die Niederlande gespielt. Noch zwei weitere Partien gibt es in der Länderspielpause. Am Sonntag gegen Griechenland und kommenden Donnerstag gegen Serbien. Der Tankrabatt soll heute die letzten beiden Hürden nehmen. Bundestag und Bundesrat entscheiden über das Gesetz. Wenn beide grünes Licht geben, kann der Tankrabatt zum 1. Oktober in Kraft treten. Wie schon im Sommer sollen die Preise von Benzin und Diesel um 17 Cent pro Liter runtergehen. Der Bundesrat soll außerdem das Go geben für das antragslose Kindergeld. So sollen Eltern von Bürokratie entlastet werden. Weiteres Thema sind strengere Haftungsregeln für E-Scooter. Der Bundestag berät in einer Aktuellen Stunde über die Sicherheit und Kontrolle von KI-Systemen. Die deutsche Wirtschaft wächst deutlich kräftiger als bisher erwartet. Die Forschungsinstitute haben ihre Prognose auf 1,3% angehoben. Und das trotz anhaltender Krisen wie dem Iran-Krieg. Im Frühjahr hatten die Experten noch mit einem Wachstum von 0,6% gerechnet.
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1: Mit Gisa Weber. Guten Morgen. Die deutsche Fußballnationalmannschaft hat im ersten Länderspiel unter Jürgen Klopp als neuen Bundestrainer unentschieden gespielt. 1:1 trennte sich das Team in der Nations League in Amsterdam von den Niederlanden. In dieser Länderspielpause stehen noch zwei weitere Partien an, gegen Griechenland und Serbien. Bundestag und Bundesrat wollen heute den Weg für günstigeres Tanken freimachen. Sie stimmen über den Tankrabatt der Bundesregierung ab. Ab 1. Oktober sollen Benzin und Diesel dann um 17 Cent pro Liter günstiger werden. So einen Rabatt hatte es im Mai und im Juni schon einmal gegeben. Außerdem haben Bundestag und Bundesrat noch viele andere Themen auf dem Zettel. Unter anderem soll der Rat sein Go geben für das antragslose Kindergeld. So sollen Eltern von Bürokratie entlastet werden. Im Bundestag wird außerdem erstmals über die Einführung einer Frühstartrente beraten. Papst Leo kommt heute nach Frankreich. Zuerst steht ein Treffen mit dem französischen Präsidenten Macron und Regierungsmitgliedern im Élysée-Palast an. Am Nachmittag feiert der Papst dann unter anderem eine Vesper in der Pariser Kathedrale Notre-Dame.
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1: Der Spätsommer hat ein Comeback. Viel Sonne gibt's übers Wochenende und es wird jetzt auch jeden Tag wieder wärmer. Heute nochmal so ein bisschen verhaltene 18 Grad Top-Temperatur, bis zum Sonntag dann um die 25.
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2: Mit Gisa Weber. Guten Morgen. Im ersten Spiel unter Jürgen Klopp als Bundestrainer hat die deutsche Fußballnationalmannschaft ein Unentschieden geholt. 1:1 stand es am Ende in Amsterdam gegen die Niederlande in der Nations League. Den Treffer für Deutschland machte Felix Metscher. Der Tankrabatt soll heute die letzten beiden Hürden nehmen. Bundestag und Bundesrat entscheiden über das Gesetz. Wenn beide grünes Licht geben, kann der Tankrabatt zum 1. Oktober in Kraft treten. Wie schon im Sommer sollen die Preise von Benzin und Diesel um 17 Cent pro Liter runtergehen. Nach ihrem Sieg bei der Abgeordnetenhauswahl kommt die Berliner Linke heute zu einem Parteitag zusammen. Es soll über Sondierungsgespräche mit Grünen und SPD entschieden werden. Von den beiden kommt aktuell Kritik an der Linken. Unter anderem sind die Pläne für Enteignungen großer Wohnungskonzerne umstritten. Künstliche Intelligenz kann wohl helfen, viele noch unerkannte Herzprobleme binnen Sekunden zu erkennen. Britische Forscher haben eine KI so trainiert, dass sie bei einem EKG die meisten Menschen mit Herzschwäche und undichten Herzklappen identifiziert. Auch wenn der Arzt eigentlich gar nicht danach gesucht hat.
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1: Aktuelle Blitzer sind noch nicht gemeldet.
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1: So, Ramona hat heute frei, deswegen bin ich heute alleine im Studio. Wir freuen uns aber alle auf ein total schönes Spätsommerwochenende. Es wird richtig toll, perfekt für den Michaelimarkt mit Volksfest in Schwabmünchen. Dann gibt's in Neuses das Street Food Festival, Herbstfest in Ingolstadt und das Tourer Michele in Augsburg ist ja auch noch und nebenbei auch noch das Oktoberfest. Jetzt starten wir aber erstmal in den frühen Freitag mit 3 Hits am Stück.
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1: Hier das kurze Update aus dem RT1 Verkehrscenter. Im Moment alles in Ordnung, ihr kommt super durch.
2: Ja,

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4: Der Spätsommer hat ein Comeback. Viel Sonne gibt's übers Wochenende und es wird jetzt auch jeden Tag wieder wärmer. Heute nochmal so ein bisschen verhaltene 18 Grad Top-Temperatur, bis zum Sonntag dann um die 25.
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5: Mit Gisa Weber. Guten Morgen. Im ersten Spiel unter Jürgen Klopp als Bundestrainer hat die deutsche Fußballnationalmannschaft ein Unentschieden geholt. 1:1 stand es am Ende in Amsterdam gegen die Niederlande in der Nations League. Den Treffer für Deutschland machte Felix Metscher. Der Tankrabatt soll heute die letzten beiden Hürden nehmen. Bundestag und Bundesrat entscheiden über das Gesetz. Wenn beide grünes Licht geben, kann der Tankrabatt zum 1. Oktober in Kraft treten. Wie schon im Sommer sollen die Preise von Benzin und Diesel um 17 Cent pro Liter runtergehen. Nach ihrem Sieg bei der Abgeordnetenhauswahl kommt die Berliner Linke heute zu einem Parteitag zusammen. Es soll über Sondierungsgespräche mit Grünen und SPD entschieden werden. Von den beiden kommt aktuell Kritik an der Linken. Unter anderem sind die Pläne für Enteignungen großer Wohnungskonzerne umstritten. Künstliche Intelligenz kann wohl helfen, viele noch unerkannte Herzprobleme binnen Sekunden zu erkennen. Britische Forscher haben eine KI so trainiert, dass sie bei einem EKG die meisten Menschen mit Herzschwäche und undichten Herzklappen identifiziert. Auch wenn der Arzt eigentlich gar nicht danach gesucht hat.
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4: Aktuelle Blitzer sind noch nicht gemeldet.
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4: Es läuft noch alles.
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4: Servus beieinander. Ramona hat heute frei.

0: deswegen bin ich heute allein im Studio für euch und ihr habt's mitbekommen. Am Wochenende gibt's ein richtiges Spätsommer-Comeback. Aber wer Sommer will, der darf sich auch nicht nur aufs Wetter verlassen. 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
1: Hier das kurze Update aus dem RT1 Verkehrscenter. Im Moment alles in Ordnung, ihr kommt super durch.

0: 6.
1: Vergib uns unsere Schuld, wie auch wir vergeben unseren Schuldnern. Das würde uns doch nicht passieren. Das, was Lukas in einem Gleichnis von einem der anderen gegenüber unnachgiebig ist, erzählt, könnte uns doch nicht passieren. Zugegebenermaßen, so manches Mal unterlaufen einem Dinge, die auch anders hätten laufen können. Nicht jedes Mal, wenn sowas passiert, ist man völlig unbeteiligt, aber von Schuld muss man da doch nicht gleich reden. Oder doch? Da hatte einer das unglaubliche Glück, dass ihm eine unerträgliche Riesenschuld erlassen wird und er nicht sein Leben lang schwer daran zu tragen hat. Und dann geht er hin und lässt einen anderen, der ihm nur wenig schuldet, mit der ganzen Härte des Gesetzes verfolgen. Genau deshalb, weil uns das nicht passieren sollte, genau deshalb fordert uns Jesus von Nazareth in der 5. Vaterunser-Bitte auf, anderen ihre Schuld zu vergeben, damit auch uns vergeben werden kann. Kurz vor 6, Gerda Riedl.
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11: Also es ist kalt draußen, meine Damen und Herren. Wir haben nur 2 Grad in Augsburg zum Beispiel und die Sonne erwärmt dann die Luft aber heute Nachmittag bis auf 18 Grad. Es gibt super viel Sonne und ihr habt es natürlich schon mitbekommen, der Spätsommer kommt zurück. Am Sonntag und am Montag dann 24 bis 26 Grad.
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11: Sophia Schuhn ist bei mir. Guten Morgen.
13: Guten Morgen.
11: Seit fast einem halben Jahr dürfen die Tankstellenbetreiber in Deutschland ja nur noch einmal am Tag, und zwar um 12 Uhr mittags, die Preise anheben. Diese Regel könnte jetzt aber gekippt werden.
13: Ja, genau. Experten kritisieren immer wieder, dass die 12-Uhr-Regel keine wirkliche Entlastung beim Tanken bringt. Heute geht's im Bundesrat um eine mögliche Abschaffung. Der Freistaat Bayern will sich dann gegen eine Verlängerung aussprechen. Der Bundesrat entscheidet heute auch über den neuen Tankrabatt. Ab Oktober soll der Liter Benzin und Diesel dann um 17 Cent pro Liter günstiger werden. Morgen entscheidet sich, ob Augsburg Austragungsort für die Olympischen Spiele, zum Beispiel für Kanu-Wettbewerbe im Eiskanal, wird. Oberbürgermeister Florian Freund hofft am RT1-Mikrofon auf eine Zusage.
14: Also wir haben schon an ganz vielen Stellen gesagt, wir wären dabei, wir sind Feuer und Flamme. Und ehrlich gesagt, ich glaube, Augsburg würde immens davon profitieren. Deswegen kann ich mir nur wünschen, dass natürlich die Entscheidung für München und Augsburg fällt.
13: Augsburg hat sich zusammen mit München um die Olympischen Spiele ab 2036 beworben. Das Deutsche Olympiakomitee hat bereits angedeutet, dass die beiden Städte gute Chancen haben. Deutschlandweit gehen heute wieder Schülerinnen und Schüler, aber auch erwachsene Wehrpflichtgegner auf die Straße. Unter anderem in Augsburg und Ingolstadt sind Protestaktionen und Demozüge angemeldet. Sie kritisieren verpflichtende Musterungen und wollen nicht zum Wehrdienst. Die Pflichtmusterungen sollen erst nächsten Juli starten. Die ersten jungen Männer werden aber schon jetzt vorgeladen. Der neue Fußball-Bundestrainer Jürgen Klopp hat bei seinem ersten Spiel mit der Nationalmannschaft einen Sieg verpasst. Beim Nations-League-Auftakt gegen die Niederlande reichte es nur für ein 1:1. Am Sonntag steht in Augsburg das erste Heimspiel der Nationalelf gegen Griechenland an.
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11: Der Blitzeranhänger steht noch in Friedberg in der Eichacher Straße. Sonst habe ich noch nichts.
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11: Der Verkehr läuft soweit. Super.
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11: Ganz genau, Ramona hat heute frei. Die hat sich ein langes Wochenende genommen. Und vielleicht seid ihr gestern auch fast schon eingeschlafen, wenn ihr Frühaufsteher seid, seid ihr jetzt schon wach, weil das Fußballspiel ja war. Ja? Deutschland gegen Niederlande oder andersrum natürlich, weil es ein Auswärtsspiel war. Also es war schon ein interessantes Ding. Und für alle, die jetzt ein bisschen müde Augen haben, gibt es viel Musik. James Young zum Beispiel. Infinity spiele ich euch gleich und den Wachmacher Nummer 1 sofort. J-Lo und David Guetta, Save Me Tonight.

0: Hier ist eure RT1 Morgenshow mit Rolf Stürmann. Wir starten in ein Wochenende. Was soll man sagen? Holt die Liegestühle nochmal raus. Sonnencreme aus dem Schrank. Grill anschmeißen. Meine Güte. Wir bekommen Temperaturen bis zu 26 Grad. Der Spätsommer kommt zurück. Also das ist perfekt für viele Sachen, die man machen kann. Zum Beispiel morgen. Ein super Tipp. Ab in den Allgäu Skyline Park. Da heißt es nämlich Skyline Park for free. Das heißt, ihr zahlt keinen Eintritt. Wenn ihr ein Fahrgeschäft fahren wollt, dann kostet das zwischen 1 und 4 Euro. Das andere ist dann praktisch, ihr zahlt nur, was ihr wirklich fahrt. Ja, faire Geschichte. Und sportlich wird's natürlich auch. Die Augsburger Panther spielen am Sonntag zu Hause gegen Köln. Und natürlich gibt es prominenten Fußballbesuch in Augsburg. Die Nationalmannschaft kommt mit Jürgen Klopp.
1: Eine wunderschöne Stadt. Ein großartiger Verein mittlerweile und jetzt dürfen wir dahin.
0: Cool. Ja, ein echtes Länderspiel bei uns. Es geht gegen Griechenland in der Nations League. Und die Nations League ist dann auch deswegen so wichtig, weil man sich dann auch safe für die EM 2028 qualifizieren kann, wenn das auf dem direkten Weg nicht gelingen sollte. Was ich aber nach dem gestrigen Spiel gar nicht glaube. Die haben das super gemacht gegen die Niederlande. Und wisst ihr was? Das Spiel ist ja sowieso schon ewig ausverkauft. Es ging ruckzuck in Augsburg. Gibt's aber noch Tickets. Und zwar bei eurem Hitradio RT1. Wann hauen wir die raus? Ja, kurz nach 8:30. Also bleibt bei uns hier bei Hitradio RT1.

0: Viertel nach sechs ist es, das wirklich kurze Update aus dem RT1 Verkehrscenter. Noch nichts gemeldet.
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0: Und der Song fängt ganz entspannt an. Martin Garrix und Ed Sheeran haben sich zusammengetan. Repeat it. Aber wir kriegen schon noch Schwung. Jetzt bei RT1.

0: Ihr hört eure RT1 Morgenshow und es ist doch einfach nur verrückt, wie das Wetter im Moment ist, oder? Nachmittags wirklich schön warm, wenn die Sonne scheint. Aber jetzt hat es einfach gerade mal so 3 Grad draußen. Es ist Wahnsinn. Es geht in euren Freitag, das Wochenende, habt ihr schon gehört, kommt wirklich nochmal spätsommerlich daher mit 26 Grad. Aber der Herbst, der ist ja auch eben schon da. Und damit wir da alle nicht unvorbereitet reinschlittern, gibt's
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3: Nach einem Sommer, in dem man sich durch das halbe Tierreich gegrillt hat, wartet im Herbst eher der Eintopf am heimischen Herd. Das Schöne daran, der Eintopf kommt direkt vom lieben Gott, denn nur der weiß, was darinnen ist. Der Eintopf zählt zu den sogenannten herzhaften Gerichten, das heißt, auch wenn er so tut, als wäre er auch nur eine Suppe, schlägt ein Teller mit der kalorischen Macht einer Schweinshaxe ins Gedärm. Drum heißt er auch so, wie er heißt. Eintopf reicht meistens vollkommen aus.
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15: Der Spätsommer ist da. Das ist ja Wahnsinn. Viel Sonne, auch wenn es morgens noch echt zapfig ist. Heute 18 Grad, bis zum Sonntag 25.
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15: Mit Sophia Schuhn, guten Morgen.
16: Guten Morgen.
15: Wer morgen am Memminger Flughafen vorbeifährt, bitte nicht erschrecken, da wird richtig groß geübt.
16: Ja, genau. Morgen jede Menge Einsatzkräfte und viel Blaulicht ist da zu sehen. Die Einsatzkräfte trainieren, wie sie sich bei einem Flugzeugabsturz richtig verhalten. Insgesamt sind rund 120 Einsatzkräfte vor Ort, die für den Notfall üben. Auch einige Rettungs- und Feuerwehrfahrzeuge werden zum Flughafen rasen. Die Übung geht von 10 bis 12 Uhr. Der Flugbetrieb ist davon aber nicht betroffen, also alle Flugzeuge können normal landen und abheben.
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16: Rund um die FC Augsburg Arena ist die Polizei am Wochenende mit vielen Einsatzkräften vor Ort. Grund ist das Spiel der deutschen Fußballnationalmannschaft gegen Griechenland am Sonntag. Die Stadtwerke setzen 2 Stunden vor und nach dem Spiel wieder die Stadionlinie ein, sodass Fußballfans bequem zum Spiel und wieder zurückkommen. Außerdem hat die Stadt einen großen Empfang mit dem DFB und dem griechischen Fußballverband im Rathaus geplant. Anpfiff ist am Sonntag um 20.45 Uhr. Es ist das erste Heimspiel der Nationalelf in Augsburg seit 10 Jahren. Morgen entscheidet sich, ob die Olympischen Spiele ab 2036 nach München und Augsburg kommen. Das Deutsche Olympiakomitee hat ja schon im Vorfeld signalisiert, dass Bayern sehr gute Chancen hat. Mitbewerber im Rennen ist noch die Region Rhein-Ruhr in NRW. Erst gestern hatte Berlin seine Bewerbung für die Olympischen Spiele offiziell zurückgezogen. Aldi bringt jetzt seine eigene Barbie-Puppe auf den Markt. Die sogenannte Aldi Mania Barbie trägt ein Kleid mit weißen Aldi-Logos drauf und hat eine blaue Einkaufstasche und einen Einkaufswagen mit Obst, Gemüse und Co. dabei. Zu kaufen gibt's die Aldi Barbie ab

0: Montag.
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2: Einen wunderschönen guten Morgen, falls ihr unterwegs seid. Ein Blitzer-Anhänger steht noch bestätigt in Friedberg in der Eichacher Straße.
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2: Und da läuft alles. Gute Fahrt.
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2: Ramona hat ein langes Wochenende, hat sich heute frei genommen. Und wir spielen euch jetzt erstmal ganz viel Musik, damit wir ganz toll in diesen Freitag reinkommen. Der 25. September schon wieder. Sie hat heute übrigens ein kleines neues Album rausgebracht. Taylor Swift. Ihren neuen Song, den spielen wir euch natürlich auch noch. Patient Zero heißt er. Jetzt erstmal der aktuelle aus den Charts. Taylor Swift, ein New

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0: Also dieses Wochenende, haben wir jetzt schon oft genug gesagt, ist das Wetter toll. Aber was ist denn, wenn das Wetter jetzt nicht mehr so toll wird?
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0: 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Ihr chillt unter den vielen Palmen. 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Sabine aus der Augsburger Innenstadt kommt sie, haben wir schon überrascht. Sie hat zwei Teenager-Söhne und braucht natürlich auch mal eine Pause.
2: Auszeit kenne ich nicht. Es ist einfach immer was zu tun und es fordert einen als Mama. Man denkt selten an sich selber und deswegen würde ich mich super freuen, wenn ich in die Therme fahren dürfte.
3: Wen würdest du denn mitnehmen wollen?
2: Ich würde meinen Mann mitnehmen, den Michael.
0: Da habt ihr mal wieder Zeit zu zweit.
2: Genau.
0: Also verstehst du? Ihr habt Zeit zu zweit jetzt.
2: Oh Gott, ja. Oh Gott, das habe ich jetzt gar nicht überrissen. Herrlich, es hört sich wunderbar an.
0: Ja, so ist es dann auch. Und wenn ihr auch dahin wollt, einen wunderschönen Traumtag in der Therme Bad Wörishofen erleben wollt, dann hört einfach RT1. Wenn wir unseren Sommersound spielen, dann bitte anrufen. Ganz schnell die Nummer 08096 7 96 7. Den hört ihr hundertprozentig raus und denkt immer dran, es kann jederzeit passieren. Aber nur hier bei Hitradio RT1. 6:42 Uhr ist es. Guten Morgen.

0: Hier ist das kurze Update aus dem RT1 Verkehrscenter. Einen wunderschönen guten Morgen euch. Es gab einen Unfall auf der A8 Richtung München bei Dachau-Fürstenfeldbruck. Die Unfallstelle ist aber geräumt. Da lösen sich die Stauungen langsam aber sicher auf. Und dann gibt es noch einen Unfall an der B25 von Nördlingen Richtung Harburg, Höhe Hoppingen. Auch da gibt es im Moment Stop and Go. Wir hoffen, ihr kommt schnell an. Gute Fahrt natürlich.
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Hier ist eure RT1 Morgenshow am Freitag und ich sag euch eins, die Nacht auf Sonntag, jetzt am Wochenende, ist eure absolute Joker-Karte für dieses Wochenende. Wenn ihr nämlich am Sonntagmorgen mit einem, ich sag's mal, Rausch oder mit einem Kater aufwacht und euch fühlt, als hätte euch ein Zug überfahren, dann sagt einfach, Schatz, ich kann nicht aufstehen. Das liegt am Vollmond. Und nein, nein, nein, das waren nicht die 5 Mass auf der Wiesn. Nein, nein, nein, nein, nein, auf gar keinen Fall. Danke, bitte, gern geschehen. Hier ist Kamrad bei RT1. Hug yourself.

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10: Es wird fantastisch, aber erstmal ist es wirklich kalt. Also das sind Wintertemperaturen. Entschuldigung, dass ich das Wort Winter gesagt habe. Aber wir haben gerade 2 Grad draußen hier bei uns vom Studio. 2. Nachmittags werden es 18, viel Sonne und am Wochenende geht es wieder über 20 Grad hoch.
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10: Sophia Schon ist bei mir. Guten Morgen.
11: Guten Morgen.
10: Also ich finde schon, das war das interessanteste Länderspiel seit langem. Denn man fragte sich ja, wie geht's denn jetzt weiter mit dem deutschen Fußball? Jürgen Klopp soll es ja richten. Gestern Abend sein Debüt als neuer Bundestrainer gegen die Niederlande.
11: Ja, und am Ende war es ein verdientes 1:1 Unentschieden beim Nations League Auftakt. Bis zum Schluss war es spannend. Erst in der 92. Minute haben die Niederlande den Ausgleich geschafft. Klopp hat danach gesagt, dass er insgesamt zufrieden mit dem Spiel ist und er mit der Leistung super arbeiten kann. Am Sonntag trifft die deutsche Nationalmannschaft dann in Augsburg auf Griechenland. Die Stadt Augsburg zieht aufgrund der angespannten finanziellen Situation die Notbremse. Oberbürgermeister Florian Freund hat eine Haushaltssperre verhängt. Das heißt, neue Investitionen und Ausgaben werden erstmal auf Eis gelegt. Freiwillige Angebote wie Kultur, Schwimmbäder und Vereinsförderungen kommen zudem auf den Prüfstand. Laufende Projekte bleiben von der neuen Regelung unberührt. Die Augsburger Grünen kritisieren, dass Freund das Blaue vom Himmel versprochen hätte, obwohl die städtische Haushaltslage schon lange angespannt sei. Die Haushaltssperre gilt bis Ende des Jahres. Bundestag und Bundesrat wollen heute über den Tankrabatt abstimmen. Damit will die Regierung Autofahrer wegen der hohen Spritpreise entlasten. Ab Oktober soll die Energiesteuer auf Benzin und Diesel bis Jahresende gesenkt werden. An den Tankstellen soll der Spritpreis pro Liter dann um 17 Cent günstiger werden. Deutschlandweit gehen heute wieder Schülerinnen und Schüler, aber auch erwachsene Wehrpflichtgegner auf die Straße. Unter anderem in Augsburg und Ingolstadt sind Protestaktionen und Demozüge angemeldet. Sie kritisieren verpflichtende Musterungen und wollen nicht zum Wehrdienst. Die Pflichtmusterungen sollen erst nächsten Juli starten. Die ersten jungen Männer werden aber schon jetzt vorgeladen.
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10: 7:02 ist es. Aktuell wird geblitzt in Augsburg in der Hessenbachstraße und in Lechhausen in der Neuburger Straße, Höhe der linken Brandstraße. Statt Bergen noch Hagenmeterstraße und in Friedberg steht in der Eichacher Straße noch der Blitzer-Anhänger.
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10: Immer noch ein bisschen Stop and Go an der B25 zwischen Harburg und Möttingen. Bei Hoppingen gab es nämlich einen Unfall. Sonst läuft alles.
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10: Ja, Ramona hat ein langes Wochenende gebucht, also bin ich heute allein im Studio für euch. Und wir freuen uns natürlich alle zusammen auf ein wunderschönes Wochenende. Und ich hoffe, es ist das oder der letzte Arbeitstag in dieser Woche für euch. Viele müssen ja am Samstag auch noch ran. Für alle gibt es jetzt richtig coolen Retro-Sound. Ich finde, die war so mit die erste, die das wieder cool gemacht hat. Meghan Trainor spiele ich euch gleich. Mit dir, Future Husband. Und der Freitagmorgen startet jetzt mit aktuellem Sound. Olivia Rodrigo und Drop Dead. Jetzt.

Wenn euch dieses Wochenende irgendwie langweilig wird, dann weiß ich's auch nicht. Es gibt so viel zu tun und jetzt kümmern wir uns um alles, was so los ist. Es ist einfach Wahnsinn. Morgen und am Sonntag geht's in Augsburg richtig ab. Es ist wieder Tura-Michele-Fest, da darf man natürlich auch als Nicht-Augsburger hin. Das ist doch logisch, dass alles auf dem Rathausplatz wieder mal mit der Augsburger Puppenkiste, weil der Perlachturm ja gesperrt ist. Es ist einfach letztes Jahr schon so toll gewesen. Und wir mit dem RT1-Team sind natürlich auch wieder mit dabei, ganz vorne. Außerdem gibt's am Wochenende das Micha oder den Michaeli-Markt in Schwabmünchen, das Riesenfest. In Ingolstadt gibt's das Herbstfest und in Neuses gibt's das Schmeckfestival. Da könnt ihr euch kreuz und quer durch alle Leckereien probieren. Das ist auch mal sehr fein. Und weil das Wochenendwetter natürlich auch perfekt ist, um vielleicht einen kleinen Ausflug zu machen, ich empfehle euch noch die Kürbiswelten auf Schloss Kaltenberg. Auch ein absoluter Wahnsinn. Und dann ist noch ein großes Fußball-Länderspiel in Augsburg. Es ist das erste Heimspiel der Fußballnationalmannschaft unter Jürgen Klopp. Natürlich sind die Tickets alle weg. Es ist restlos ausverkauft. Aber wir von Hitradio RT1 haben heute Morgen noch Tickets für euch. Wann, Störmann, sag's endlich, wann? Um kurz nach 8:30 hier bei euch im Radio bei RT1.

0: 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Das Update aus dem RT1 Verkehrscenter. Da ist wieder ein Blitzer aufgebaut in Mühlhauser Straße in Augsburg Richtung Stadtauswärts. Dann haben wir in der Neuburger Straße auch eingemeldet bekommen in Lechhausen Richtung Stadteinwärts Höhe der linken Brandstraße, Hessenbachstraße noch und Stadtbergen die Hagen-Meder-Straße. Sonst nach wie vor Stau auf der B25 zwischen Möttingen und Harburg. Grund ist wieder mal ein Unfall Höhe Hoppingen. Bitte langsam ranfahren, hier dauert's aktuell ein bisschen länger.
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Hier ist eure RT1 Morgenshow mit Rolf Stürmann und ganz, ganz frischer Musik. Und zwar von Taylor Swift. Generell muss man ja sagen, bei Taylor Swift läuft's halt. Ja, letztes Jahr Erfolgsalbum rausgebracht, dann hat sie den Song gemacht für den Toy Story Film und am Sonntag könnte sie einen MTV Music Award bekommen. Das ist halt alles der absolute Wahnsinn. Und seit heute Nacht gibt's die neue Spezialversion des neuen Albums. Da sind ein paar Songs halt einfach dazu gekommen und auch die neue Single Patient Zero. Und was sollen wir sagen? Das Ding ist halt schon sehr, sehr gut. Sehr, sehr gut. Ein absoluter Ohrwurm. Und natürlich hören wir diesen Song jetzt. Hier ist Taylor Swift ganz neu bei RT1 und der Patient Zero. Einen schönen guten Morgen wünsche ich euch.

0: In Deutschland ist dieser Song genau eine Stunde und 23 Minuten alt und der läuft bei RT1, die neue von Taylor Swift, Patience Zero. Schönen guten Morgen euch!
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14: Die Sonne scheint, aber lasst euch nicht täuschen. Es hat ungefähr 2 oder 3 Grad bei euch vor der Haustür. Also das ist schon sehr, sehr, sehr, sehr frisch heute. Aber nachmittags gibt es Top-Temperaturen bis zu 18 Grad und am Wochenende wird es noch wärmer.
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14: Mit Sophia Schuhn, guten Morgen.
16: Guten Morgen.
14: Wer morgen am Memminger Flughafen vorbeifährt, bitte nicht erschrecken, da wird richtig groß geübt.
16: Ja, genau. Morgen jede Menge Einsatzkräfte und viel Blaulicht ist da zu sehen. Die Einsatzkräfte trainieren, wie sie sich bei einem Flugzeugabsturz richtig verhalten. Insgesamt sind rund 120 Einsatzkräfte vor Ort, die für den Notfall üben. Auch einige Rettungs- und Feuerwehrfahrzeuge werden zum Flughafen rasen. Die Übung geht von 10 bis 12 Uhr. Der Flugbetrieb ist davon aber nicht betroffen, also alle Flugzeuge können normal landen und abheben.
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16: Morgen entscheidet sich, ob Augsburg Austragungsort für die Olympischen Spiele, zum Beispiel für Kanu-Wettbewerbe im Eiskanal wird. Oberbürgermeister Florian Freund hofft auf eine Zusage.
17: Also wir haben schon an ganz vielen Stellen gesagt, wir wären dabei, wir sind Feuer und Flamme. Und ehrlich gesagt, ich glaube, Augsburg würde immens davon profitieren. Deswegen kann ich mir nur wünschen, dass natürlich die Entscheidung für München und Augsburg fällt.
16: Augsburg hat sich mit München um die Olympischen Spiele ab 2036 beworben. Das Deutsche Komitee hat bereits angedeutet, dass die Chancen gut sind. Ermittler werten nach dem tödlichen Unfall an einem Freefall Tower auf dem Münchner Oktoberfest jetzt Videos vom Unfallort aus. Außerdem haben sich wohl mehrere Zeugen gemeldet. Noch ist völlig unklar, warum ein 52-jähriger Sicherheitsmitarbeiter am Montag von einer Gondel eingeklemmt und tödlich verletzt wurde. Aldi bringt jetzt seine eigene Barbie-Puppe auf den Markt. Die sogenannte Aldi Mania Barbie trägt ein Kleid mit weißen Aldi-Logos drauf und hat eine blaue Einkaufstasche und einen Einkaufswagen mit Obst, Gemüse und Co. dabei. Zu kaufen gibt's die Aldi Barbie ab Montag.
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14: Wir haben ganz viele frische Blitzer für euch. Schrobenhausen, die Pöttmesterstraße beim Autohaus auswärts. In Augsburg-Mühlhauser Straße auswärts vor der A8-Auffahrt. An der üblichen Stelle dann Lechhausen, die Neuburger Straße einwärts bei der linken Brandstraße und die Hessenbachstraße. In Stadtbergen Hagenmäder Straße.
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14: Und da ist bei der B25 Auffahrt Hoppingen wieder der Unfall geräumt. Da läuft's eigentlich wieder. Und

0: Ansonsten haben wir ganz normalen Berufsverkehr im Moment. Allerdings mit Stau auf der B17 Richtung Landsberg. Und zwar wie immer vor Göggingen bis nach Kriegshaber.
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0: Hallo zusammen, einen wunderschönen guten Morgen. Und wir starten in diesen wirklich kalten, aber schönen sonnigen Freitagmorgen mit One Republic und Need Your Love. Der erste von drei Hits am Stück bei RT1.

0: 7.41 Uhr ist es am Freitag in der Früh. Servus beieinander.
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0: Ja, und der Alex aus Gersthofen hat unseren Sommersound gehört und gleich aus der Arbeit angerufen. Der Alex kennt beruflich in Gersthofen jeden Kieselstein in jeder Straße. Warum? Der Alex sitzt nämlich in einer Straßenkehrmaschine. Alex, ist das so ein großer LKW, den man ab und zu mal sieht, oder ist das so eine kleine, die überall hinkommt?
2: Das ist so eine kleine für einen Rad- und Fußweg.
0: Die fahren bei mir vor der Haustür auch immer vorbei. Macht das eigentlich Spaß?
2: Sicher.
0: Jetzt möchtest du dir mal wieder die Seele freikehren mit einem Besuch in der Therme Bad Wereshofen. Wen würdest du denn mitnehmen?
2: Natürlich meine Schnecke, die Elli. Das ist seit 9 Jahren meine Partnerin. Beste Frau. Die hat das Herz am richtigen Fleck und du kannst mit ihr jeden Blödsinn machen.
0: Und auch entspannen?
2: Selbstverständlich.
0: Und das macht ihr beide. Wir laden euch ein in die Therme Bad Wereshofen. Ich wünsche euch ganz, ganz viel Spaß.
2: Ja, wunderbar. Dankeschön.
0: Ja, sehr gerne. Und wenn ihr auch wollt, hört einfach weiter RT1. Achtet auf unseren Sommersound. Wenn er wiederkommt, dann einfach schnell anrufen.
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0: 3:15 ist es ganz genau. Hier ist das Update aus dem RT1 Verkehrscenter. Augsburg in der Maxstraße wird wieder kontrolliert. Da ist ja generell Tempo 20. Dann haben wir die Mühlhauser Straße in Augsburg auswärts vor der A8 Auffahrt. Lechhausen, Neuburger Straße einwärts. Höhe der linken Brandstraße noch die Hessenbachstraße in Stadtbergen. Die Hagenmeder Straße und in Schrobenhausen Pöttmesser Straße Richtung Stadt auswärts. Ansonsten haben wir schon noch dichten Berufsverkehr auf der B17 Richtung Süden vor Göggingen. Jeden Morgen, gell? Ich wünsche euch was. Kommt gut an.
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0: Also auch wenn es heute Morgen wirklich wieder mal sehr, sehr kalt ist mit 2 oder 3 Grad vor der Haustür, am Wochenende bitte alles wieder so wieder auf Sommer zurückstellen, Liegestühle wieder rein bzw. rausholen, Entschuldigung, den Grill bereit machen und das Wochenendwetter kann kommen, es ist wirklich krass. Morgen schon über 20 Grad und am Sonntag um die 25 Grad, da kann man sich theoretisch noch mal knapp bekleidet irgendwo an ein Wasser legen? Schon, oder? Was macht ihr denn so?
1: Eis essen gehen, irgendwo draußen am See sitzen.
2: Wir gehen im Biergarten.
3: Draußen schön spazieren gehen, draußen Picknick machen, wenn die Sonne scheint.
4: Bisschen in die Stadt und das Wetter genießen.
0: Ja, übrigens, das Brandlbad in Neuburg verlängert wegen der in Anführungszeichen Hitzewelle noch ein paar Tage die Saison und hat jetzt bis Mittwoch auf, falls ihr nochmal in ein Freibad gehen wollt. Ich finde das großartig. Liebe Grüße und für alle gibt's jetzt zum Start in den Freitag, wollte ich sagen, Fastboy und Beautiful Life.

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18: Es ist wirklich sehr, sehr, sehr frisch heute Morgen, muss man wirklich sagen. Es hat nur 2 oder 3 Grad bei euch vor der Haustür. Das wird dann aber nachher ein bisschen besser. Gegen Mittag sind wir schon bei 14 Grad, nachmittags ungefähr 18 Grad und das Wochenende wird noch wärmer.
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18: Sophia Schuhn ist bei mir. Guten Morgen.
19: Guten Morgen.
18: Seit fast einem halben Jahr dürfen die Tankstellenbetreiber in Deutschland ja nur noch einmal am Tag, und zwar um 12 Uhr mittags, die Preise anheben. Diese Regel könnte jetzt aber gekippt werden.
19: Ja, genau. Experten kritisieren immer wieder, dass die 12-Uhr-Regel keine wirkliche Entlastung beim Tanken bringt. Heute geht's im Bundesrat um eine mögliche Abschaffung. Der Freistaat Bayern will sich dann gegen eine Verlängerung aussprechen. Der Bundesrat entscheidet heute auch über den neuen Tankrabatt. Ab Oktober soll der Liter Benzin und Diesel dann um 17 Cent pro Liter günstiger werden.
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19: Rund um die FC Augsburg Arena ist die Polizei am Wochenende mit vielen Einsatzkräften vor Ort. Grund ist das Spiel der deutschen Fußballnationalmannschaft gegen Griechenland am Sonntag. Die Stadtwerke setzen 2 Stunden vor und nach dem Spiel wieder die Stadionlinie ein, sodass Fußballfans bequem zum Spiel und wieder zurückkommen. Außerdem hat die Stadt einen großen Empfang mit dem DFB und dem griechischen Fußballverband im Rathaus geplant. Anpfiff ist am Sonntag um 20.45 Uhr. Es ist das erste Heimspiel der Nationalelf in Augsburg seit 10 Jahren. Morgen entscheidet sich, ob die Olympischen Spiele ab 2036 nach München und Augsburg kommen. Das Deutsche Olympiakomitee hat ja schon im Vorfeld signalisiert, dass Bayern sehr gute Chancen hat. Mitbewerber im Rennen ist noch die Region Rhein-Ruhr in NRW. Erst gestern hatte Berlin seine Bewerbung für die Olympischen Spiele offiziell zurückgezogen. Reporter von CNN, MS Now und Politico dürfen jetzt doch wieder ins Weiße Haus. Den 3 Medienhäusern war der Zutritt zuvor noch verweigert worden, obwohl ein US-Bundesgericht das von Präsident Donald Trump verhängte Hausverbot vorerst aufgehoben hatte. Der hatte den Journalisten die Verbreitung von Falschinformationen vorgeworfen.
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18: Augsburg Blitzer Mühlhauser Straße auswärts vor der A8-Auffahrt. Lechhausen Neuburger Straße einwärts bei der linken Brandstraße, die Hessenbachstraße gemeldet. Und in der Maxstraße wird kontrolliert. 20er-Zone. Stadt Bergen noch, Hagenmäder Straße und Schrobenhausen. Pöttmesser Straße hier Stadt auswärts.
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18: An den üblichen Stellen der normale Guten Morgen Stau. Ich wünsche euch gute Fahrt. Kommt gut an.
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18: Servus. Hallo.
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18: Es ist Freitag.

0: Start, ein langes Wochenende. Hier ist der Störmann heute allein im Studio für euch und es ist ja wahnsinnig viel los am Wochenende. Ein Highlight natürlich der Sportsonntag in Augsburg mit dem Heimspiel der Panther gegen Köln. Und in der WWK-Arena ist Länderspiel Deutschland-Griechenland. Das heißt, Kloppo ist in Augsburg.
1: Eine wunderschöne Stadt, ein großartiger Verein mittlerweile und jetzt dürfen wir dahin. Cool.
0: Ja, wir feiern generell das Wochenende, weil das Wetter auch so toll wird. Und das machen wir mit einem der besten aktuellen Hits von eurem Hitradio RT1. Miley Cyrus ist wieder am Start. Bass Persuade. Und damit starten wir den offiziellen Countdown ins Wochenende.
2: 3, 2,

0: 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Hier ist eure RT1 Morgenshow am Freitag, 8 Uhr und 12 Minuten. Ja, das Wochenende kommt jetzt nochmal so richtig spätsommerlich daher mit Werten über 20 Grad. Das haben wir jetzt schon alle gehört. Aber der Herbst, der ist ja irgendwie, ja, jetzt auch temperaturtechnisch morgens schon wirklich da. So viel ist sicher. Und damit wir alle da nicht so unvorbereitet reinschlittern in den Herbst, gibt's
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2: E wie Eintopf.
1: Nach einem Sommer, in dem man sich durch das halbe Tierreich gegrillt hat, wartet im Herbst eher der Eintopf am heimischen Herd. Das Schöne daran, der Eintopf kommt direkt vom lieben Gott, denn nur der weiß, was darinnen ist. Der Eintopf zählt zu den sogenannten herzhaften Gerichten. Das heißt, auch wenn er so tut, als wäre er auch nur eine Suppe, schlägt ein Teller mit der kalorischen Macht einer Schweinshaxe ins Gedärm. Drum heißt er auch so, wie er heißt. Ein Topf reicht meistens vollkommen aus.

0: Katy Perry macht sich schon bereit und schiebt uns in den Freitag mit ihrem Powersong Watch It Burn, jetzt bei RT1. Und wir gucken kurz ins RT1 Verkehrscenter. Normaler Berufsverkehr, das ist doch schön am Freitag in der Früh. Ihr kommt im Moment gut durch.
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Servus, schönen guten Morgen. Hier ist eure RT1 Morgenshow. Also geiler Fußball gestern. Dann haben wir super schönes Spätsommerwetter am Wochenende. Nächste Woche gibt's dann auch Tankrabatt, also was der Kloppo alles hinbekommt. Am Sonntag gibt's doch das erste Heimspiel der neuen Mannschaft mit neuem Bundestrainer in Augsburg. Also, da sind wir schon ganz schön stolz. Als Augsburger muss man sagen, ja, Wahnsinn, gell? Und Leute, das Spiel ist ja ausverkauft, klar. Also, logisch. Aber wir von RT1 hätten da noch die Tickets, die letzten. Also wirklich die allerletzten. Und der Störmann sagt euch jetzt wann. Wann gibt's die? Gleich nach 8:30 hier bei RT1. Einfach dranbleiben. Und dann machen wir jetzt einen Fußballsong, oder? Jawohl, Shakira und Die Die, 8:21 Uhr.

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7: Achso. Jetzt.
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7: Immer noch ziemlich kalt draußen. Das darf man schon so sagen, denn 5 Grad sind kalt. Gegen Mittag wird es dann definitiv schon wärmer. Am Nachmittag schaffen wir heute so 17, 18 Grad in der Spitze. Es bleibt super sonnig, am Wochenende noch wärmer.
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7: Sophia Schon ist bei mir. Guten Morgen.
8: Guten Morgen.
7: Also ich finde schon, das war das interessanteste Länderspiel seit langem. Denn man fragte sich ja, wie geht's denn jetzt weiter mit dem deutschen Fußball? Jürgen Klopp soll es ja richten. Gestern Abend sein Debüt als neuer Bundestrainer gegen die Niederlande.
8: Ja, und am Ende war es ein verdientes 1:1 Unentschieden beim Nations League-Auftakt. Bis zum Schluss war es spannend. Erst in der 92. Minute haben die Niederlande den Ausgleich geschafft. Klopp hat danach gesagt, dass er insgesamt zufrieden mit dem Spiel ist und er mit der Leistung super arbeiten kann. Am Sonntag trifft die deutsche Nationalmannschaft dann in Augsburg auf Griechenland. Die Stadt Augsburg zieht aufgrund der angespannten finanziellen Situation die Notbremse. Oberbürgermeister Florian Freund hat eine Haushaltssperre verhängt. Das heißt, neue Investitionen und Ausgaben werden erstmal auf Eis gelegt. Freiwillige Angebote wie Kultur, Schwimmbäder und Vereinsförderungen kommen zudem auf den Prüfstand. Laufende Projekte bleiben von der neuen Regelung unberührt. Die Augsburger Grünen kritisieren, dass Freund das Blaue vom Himmel versprochen hätte, obwohl die städtische Haushaltslage schon lange angespannt sei. Die Haushaltssperre gilt bis Ende des Jahres. Bundestag und Bundesrat wollen heute über den Tankrabatt abstimmen. Damit will die Regierung Autofahrer wegen der hohen Spritpreise entlasten. Ab Oktober soll die Energiesteuer auf Benzin und Diesel bis Jahresende gesenkt werden. An den Tankstellen soll der Spritpreis pro Liter dann um 17 Cent günstiger werden. In Italien hat ein Mann rund 223 Millionen Euro im Lotto gewonnen. Seine Ex will jetzt die Hälfte des Gewinns abhaben und hat sich sogar einen Anwalt genommen. Die Frau und der Mann haben ihre eingetragene Lebenspartnerschaft noch nicht aufgelöst. Und deswegen gilt die sogenannte Zugewinngemeinschaft. Ob der Frau tatsächlich ein Anteil der Millionen zusteht, muss ein Richter entscheiden.
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7: 8:33 ist es, Donauwörth, Neudecker Allee, da wird geblitzt. Stadt Bergen, Hagenmeterstraße, beide Richtungen, Schrobenhausen, Pöttmesserstraße auswärts. Dann schauen wir nach Augsburg. In der 20er-Zone in der Maxstraße wird kontrolliert. Dann Mühlhauserstraße auswärts an der A8-Ausfahrt oder vor der A8-Ausfahrt. Dann haben wir noch Lechhausen, die Neuburger Straße einwärts. Höhe der linken Brandstraße und die Hessenbachstraße in Augsburg.
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7: Im Moment läuft alles. Das ist doch schön. Gute Fahrt.
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7: Geht's los?
9: Ja. Und hier ist Rolf Störmann.
7: Jawohl, ich begrüße euch ganz recht herzlich. Und wisst ihr, was wir möchten? Wir von RT1 möchten, dass ihr diesen Song mitsingen könnt. Nationalmannschaft ein Tor schießt, kommt Major Tom und das wird hoffentlich ganz oft passieren, jetzt am Sonntagabend in Augsburg beim Spiel gegen Griechenland. Und wir haben

euch das ja schon versprochen. Es gibt keine Tickets mehr. Nur bei RT1. Jetzt anrufen. Die letzten Tickets abgreifen. 08000 967 967. Mensch, das wäre ja ein Ding, wenn genau ihr die jetzt abräumt, oder?

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1: So, und jetzt wird's spannend. Deutschland gegen Griechenland am Sonntag in Augsburg. Das erste Länderheimspiel für Jürgen Klopp und ja, eigentlich die neu formierte Nationalmannschaft. Tickets zu bekommen, so gut wie unmöglich. Es ist ausverkauft. Wir bedanken uns jetzt, und das ist mir ganz wichtig zu sagen, bei Seppo. Seppo ist der Chef des DFB-Fanclubs in Bayern und auch der Adler Nordschwaben. Das ist der offizielle Fanclub der deutschen Fußballnationalmannschaft in Nordschwaben. Seppo und sein Team haben uns ja schon bei der WM mit allem rund um die Nationalmannschaft versorgt. Und der hat gesagt, jawohl, für RT1 mache ich doch nochmal Tickets klar. Also, Dankeschön. Und jetzt sind wir gespannt, wer in der Leitung ist. Ach so, ich sehe es ja gerade schon. Das ist die Sina. Sina kommt aus Diedorf, steht hier, arbeitet im Kindergarten. Und Sina, warum musst du zum Deutschlandspiel?
2: Weil ich tatsächlich noch nie bei einem Deutschlandspiel war.
1: Ja.
2: Und es mein größter Traum ist. Und wenn es schon im Wohnzimmer, also in der WWK Arena stattfindet, dann ist es schon ein cooles Erlebnis.
1: Ja, wen würdest du denn mitnehmen?
2: Meine Mutter würde ich mitnehmen.
1: Deine Mama, nicht dein Papa?
2: Nee, meine Mama.
1: Okay. Du hast ja mitbekommen, dass es das erste Spiel ist in Deutschland seit langer, langer, langer Zeit, bei dem es wieder Stehplätze gibt.
2: Ja.
1: Und weißt du was? Du darfst mit deiner Mama dahin, wo du sonst auch immer bist. Wir schenken dir Deutschland gegen Griechenland.
2: Oh mein Gott, danke schön. Danke schön. Mega, mega, mega cool.
1: Dein Tipp? Wie geht's aus?
2: 3-1.
1: Na, hoffen wir, dass diese Torhymne auch mindestens dreimal läuft am Sonntag. Herzlichen Glückwunsch der Sina. Hier ist Hitradio RT1 mit Alex Warren.

0: das Update aus dem RT1 Verkehrscenter. Einen wunderschönen guten Morgen euch. 8:45 ist es und wir haben Blitzer in Augsburg in der Maxstraße in der 20er Zone. Mühlhauser Straße auswärts vor der A8 Abfahrt, Lechhausen-Neuburger Straße einwärts, Höhe der linken Brandstraße und in Friedberg. In der Eichacher Straße steht noch der Blitzeranhänger. Ansonsten, der Berufsverkehr hat sich normalisiert.
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mein Gott, was wird denn das bitte? Ein tolles Wetter am Wochenende. Hier ist eure RT1 Morgenshow am Freitag. Es ist 9:10. Wir können wieder alles machen. Okay, ja, also wir geben es ja zu. Morgens ist es schon noch frisch, auch am Wochenende. Aber nachmittags haben wir so um die 24 Grad. Es gibt ja auch so viele Veranstaltungen, wo man hingehen kann. Für die Hunde gibt es zum Beispiel heute Mittag schon zwischen 11 und 16 Uhr das Abbaden. Ja, das gibt es in Augsburg, da heißt es Bellos Badschlag. Hunde schwimmen im Freibad in Schrobenhausen. Also das ist super lustig. Dann gibt es das Tura-Michele-Fest auf dem Augsburger Rathausplatz. Dann gibt es noch die Oldtimer-Rallye in der Maxstraße. Und sportlich wird's ja auch, das haben wir ja gerade schon mitbekommen, die Augsburger Panther spielen zu Hause gegen Köln am Sonntag. Und dann ist natürlich noch die Nationalmannschaft da mit Jürgen Klopp. Und da geht's dann gegen Griechenland. Also ein echtes Länderspiel in der Nation League. Da geht's auch wirklich um was? Um die Qualifikation zur Europameisterschaft 28. Ich bin auch am Start. Ja, da bin ich mit dabei. Und ich kann euch auch ein bisschen am Montag erzählen, was da so hinter den Kulissen passiert ist. Vielleicht treffe ich den Kloppo ja. Also, viel Spaß am Wochenende hier mit RT1.

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20: Also 7 Grad sind ja schon relativ mild, wenn man an heute Morgen denkt. Da waren es nämlich 2. Also das ist logisch. Klarer Himmel. Es ist wirklich frisch draußen noch. Aber gegen Mittag haben wir schon 14 bis 15 Grad. Und Nachmittag schaffen wir heute so um die 18 Grad. Viel Sonne, auch am Wochenende. Da wird's noch wärmer.
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22: Mit Sophia Schuhn, guten Morgen. Autofahrer sollen an den Tankstellen in ganz Deutschland schnell entlastet werden. Bundestag und Bundesrat wollen heute den nächsten Tankrabatt auf den Weg bringen. Die schwarz-rote Koalition will den schon ab Oktober, also ab nächster Woche, haben. Gleichzeitig geht's heute um die 12-Uhr-Regel, bei der Tankstellenbetreiber nur noch einmal täglich ihre Preise erhöhen dürfen. Unter anderem der Freistaat Bayern will sich im Bundesrat gegen eine Verlängerung aussprechen. Ermittler werten nach dem tödlichen Unfall an einem Freefall Tower auf dem Münchner Oktoberfest jetzt Videos vom Unfallort aus. Außerdem haben sich wohl mehrere Zeugen gemeldet. Noch ist völlig unklar, warum ein 52-jähriger Sicherheitsmitarbeiter am Montag von einer Gondel eingeklemmt und tödlich verletzt wurde. Knapp 3 Monate vor Heiligabend läuft in den Schokoladenfabriken in ganz Deutschland die Produktion von Nikoläusen, Adventskalendern und Co. auf Hochtouren. Für die Branche ist das Weihnachtsgeschäft besonders wichtig. Die Händler bestellen oft schon im Frühjahr oder Frühsommer. Gleichzeitig bleiben die Preise ein großes Thema. Vor allem hohe Kakaokosten hatten Schokolade zuletzt deutlich verteuert.
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22: Gersthofen will in der neuen Spielzeit wieder viele Besucher in die Stadthalle locken. Geplant sind zahlreiche Konzerte, Theaterstücke, Comedy-Auftritte und Lesungen. Unter anderem kommen die Söhne Mannheims in die Stadthalle. Los geht's mit den Veranstaltungen im Oktober. Auch der Vorverkauf für die Veranstaltungen der Frühlings- und Sommersaison ist bereits gestartet. Die Stadt will trotz angespannter Lage weiterhin Gelder im Haushalt für den Kulturbereich bereitstellen.
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20: Geblitzt wird aktuell in der Augsburger Maximilianstraße in der 20er-Zone. Dann haben wir die Mühlhauser Straße auswärts vor der A8-Auffahrt. In Lechhausen die Neuburger Straße einwärts, Höhe der linken Brandstraße und die Hessenbachstraße. In der Eichacher Straße in Friedberg steht noch der Blitzeranhänger. Und dann haben wir noch Blitzer in Donauwörth gemeldet bekommen. Neudecker Allee, Stadt Bergen, Hagenmäder Straße in beide Richtungen und Schrobenhausen, Pöttmesser Straße hier Stadt auswärts.
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20: Alles in Ordnung, der Berufsverkehr hat sich normalisiert.
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20: Jawohl, Ramona hat nämlich langes Wochenende gebucht. Herzlichen Glückwunsch. Wir schicken euch jetzt erstmal in den Freitagvormittag mit 30 Minuten Hits am Stück. Was haben wir alles dabei? Oh Mann, Ed Sheeran zum Beispiel. Und seine Camera spielen wir gleich. Dann haben wir noch Cyril mit dabei. Und aktuelles aus den Charts, hier ist Tiffany Aris.

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1: Auch wenn's kühl ist draußen, es wird ein super schöner Freitag mit viel Sonne und nachmittags haben wir Temperaturen so um die 18 Grad. Am Wochenende kommt der Spätsommer zurück mit Temperaturen um die 25 Grad.
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1: Aktuell wird geblitzt in Donauwörth in der Neudecker Allee, in Stadtbergen in der Hagenmeterstraße beide Richtungen und Schrobenhausen-Pöttmesterstraße auswärts. Außerdem Augsburg-Mühlhauserstraße auswärts vor der A8-Auffahrt, in Lechhausen die Neuburger Straße gemeldet statt einwärts und die Hessenbachstraße.
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1: Verkehr läuft soweit. Kommt gut an.
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21: Der Spätsommer liefert nochmal so richtig ab heute und am Wochenende scheint die Sonne in Dauerschleife. Am Nachmittag geht's hoch auf bis zu 18, am Wochenende auf bis zu 25 Grad.
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22: Mit Sophia Schuhn, guten Tag. An den deutschen Tankstellen müssen wir erstmal weiter mit hohen Spritpreisen rechnen. Teils kostet Rohöl aktuell rund 70% mehr als noch am Anfang des Jahres. Tanken und Heizen sind dadurch deutlich teurer geworden. Zur Entlastung soll ja heute der neue Tankrabatt beschlossen werden. Ab Oktober könnten Benzin und Diesel dadurch um 17 Cent pro Liter günstiger werden. Den Tankrabatt hatte es so bereits im Mai und Juni gegeben. Ökonomen und Sozialverbände kritisieren, dass der zu teuer ist und zu wenig bringt. Schulstreik gegen Wehrpflicht. Unter diesem Motto gehen jetzt am Vormittag hunderte Schüler in ganz Deutschland auf die Straßen. Bundesweit sind rund 100 Demos geplant. Laut dem neuen Wehrdienstgesetz sollen alle jungen Männer ab dem Jahrgang 2008 gemustert werden. So sollen Freiwillige gewonnen werden, weil die Bundeswehr mehr Soldaten braucht. Sollten sich nicht genügend Freiwillige finden, kann der Bundestag über eine Wehrpflicht entscheiden. Unter anderem auch in Augsburg und Ingolstadt sind Protestaktionen und Demozüge angemeldet. In Italien hat ein Mann rund 223 Millionen Euro im Lotto gewonnen. Seine Ex will jetzt die Hälfte des Gewinns abhaben und hat sich sogar einen Anwalt genommen. Die Frau und der Mann haben ihre eingetragene Lebenspartnerschaft noch nicht aufgelöst. Und deswegen gilt die sogenannte Zugewinngemeinschaft. Ob der Frau tatsächlich ein Anteil der Millionen zusteht, muss ein Richter entscheiden.
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21: Die neuesten Blitzer stehen in Augsburg auf der Maxstraße. Schrobenhausen habt ihr uns gemeldet, die Pöttmesserstraße stadtauswärts und Donauwörth, die Neudecker Allee.
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21: Verkehr rollt und falls ihr was entdeckt, einen Stau oder einen Blitzer, dann meldet euch gerne über die kostenfreie 08000 96 7 96 7. Gute Fahrt!
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21: Die Woche hat jetzt schon ordentlich Strecke gemacht, aber ihr habt es fast geschafft. Das Wochenende steht vor der Tür. Ihr hakt noch die letzten To-Dos ab und den Rest erledigen wir mit Tampa City und Selverware.

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Rosenfreitag klingen. Neu bei uns in der Playlist, Miley Cyrus mit Bass Persuades. Und jetzt ist nicht mehr lange bis zum Wochenende. Und ihr habt doch bestimmt schon Pläne gemacht bei dem schönen Wetter, oder? Raus in den Garten, Sonne tanken, vielleicht nochmal einen Grillabend oder einfach eine Runde mit dem Rad drehen. Am besten alles in der Reihenfolge und mit der kostenlosen RT1-App im Ohr macht's gleich doppelt so viel Spaß. Und bis dahin gibt's nochmal Rückenwind mit eurer Lieblingsmusik. Kommt jetzt direkt von Ray Dalton mit Blood Running.

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6: Jetzt legt die Sonne so richtig los. Traumhaftes Spätsommerwetter, blauer Himmel und bis zu 18 Grad heute. Und am Wochenende sind wieder die kurzen Klamotten angesagt bei bis zu 25 Grad.
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Menschen klingen, die gerade erfahren haben, dass sie am Wochenende zum ersten Mal bei einem Deutschland-Länderspiel dabei sind. Das gibt's gleich nach den 20 Minuten Hits am Stück. Und wir drehen schon mal ordentlich auf. Hier sind Martin Garrix und Ed Sheeran mit Repeated. Ich bin Alex Kunz, schönen Vormittag. Stay.

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23: Die Sonnenbrille hat am Wochenende Dauereinsatz. Es ist und bleibt herrlich schön. Spätsommer pur heute bei Top-Temperaturen um die 18 Grad und ab morgen knacken wir dann wieder die 20.
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24: Mit Sophia Schuhn. Guten Tag. An den deutschen Tankstellen müssen wir erstmal weiter mit hohen Spritpreisen rechnen. Teils kostet Rohöl aktuell rund 70% mehr als noch am Anfang des Jahres. Tanken und Heizen sind dadurch deutlich teurer geworden. Zur Entlastung soll ja heute der neue Tankrabatt beschlossen werden. Ab Oktober könnten Benzin und Diesel dadurch um 17 Cent pro Liter günstiger werden. Den Tankrabatt hatte es so bereits im Mai und Juni gegeben. Ökonomen und Sozialverbände kritisieren, dass der zu teuer ist und zu wenig bringt. Bahnpendler in der Region müssen sich bei der Donautalbahn, Riesbahn und Partalbahn wohl noch jahrelang auf Zugausfälle und Verspätungen einstellen. Grund sind Stellwerke mit veralteter Technik. In ganz Schwaben gibt es laut der Deutschen Bahn nur ein einziges Stellwerk mit modernster Technik, und zwar auf der Strecke zwischen Augsburg und Donauwörth. Die Bahn will unter anderem auf der Strecke zwischen Augsburg und Ingolstadt und zwischen Donauwörth und Nördlingen auf elektronische Stellwerkstechnik umrüsten. Einen konkreten Zeitplan gibt's aber noch nicht. Einen Tag, nachdem sich der FC Ingolstadt von seiner Trainerin Sabrina Wittmann getrennt hat, gibt's bereits einen Nachfolger. Der ehemalige Trainer von Köln, Mainz und Leipzig, Achim Beierlorzer, übernimmt die Ingolstädter Mannschaft. Der FCI erhofft sich so, aus dem Tabellenkeller zu kommen. Wittmann war die erste Frau, die eine Profimannschaft im Männerfußball übernommen hat. Nach einem enttäuschenden Saisonstart in der dritten Liga musste sie jetzt gehen.
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23: Die neuesten Blitzer, die stehen in Augsburg auf der Schertlinstraße stadteinwärts. B17 habt ihr uns gemeldet, Richtung Landsberg, kurz nach der Abfahrt Königsbrunn Süd. Und Donauwörth, die Neudegger Allee.
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23: Und da steht ein Pannenauto auf der B12, Kempten Richtung Buchlohe zwischen Germeringen und Jengen. Passt da bitte auf, ansonsten ist alles frei. Und wenn noch was ist, sagt uns Bescheid. Für Staus und Blitzer die 08000 96 7 96 7. Danke euch und gute Fahrt.
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23: So, noch ein paar Stunden, dann übernimmt offiziell das Wochenende. Der Kopf darf aber jetzt schon mal eine kurze Pause machen und wir spielen euch den Sound dazu mit Alex Warren jetzt.

0: Der glänzt noch ganz neu. Fresher Sound von Ray Garvey mit Rivers hier bei Hitradio RT1. Schönen Freitag, wir haben es gleich 20 nach 11 und dieses Wochenende, da könnt ihr den Herbst nochmal gepflegt ignorieren bei bis zu 25 Grad. Aber ihr wisst, der kommt noch und damit er euch nicht völlig unvorbereitet erwischt, gibt's das hier.
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1: Nach einem Sommer, in dem man sich durch das halbe Tierreich gegrillt hat, wartet im Herbst eher der Eintopf am heimischen Herd. Das Schöne daran, der Eintopf kommt direkt vom lieben Gott, denn nur der weiß, was darinnen ist. Der Eintopf zählt zu den sogenannten herzhaften Gerichten. Das heißt, auch wenn er so tut, als wäre er auch nur eine Suppe, schlägt ein Teller mit der kalorischen Macht einer Schweinshaxe ins Gedärm. Drum heißt er auch so, wie er heißt. Eintopf, Eintopf reicht meistens vollkommen aus.

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12: Der Spätsommer zeigt sich die nächsten Tage von seiner Schokoladenseite. Viel Sonne, kaum Wolken, dazu trocken. Top-Temperaturen liegen heute schon mal so um die 17, 18 Grad.
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12: Tempokontrolle in Augsburg auf der Hessenbachstraße, in Lechhausen auf der Neuburger Straße stadteinwärts, auf der B17 Richtung Landsberg nach der Ausfahrt Königsbrunn Süd und in Donauwörth auf der Neudegger Allee.
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12: Verkehr läuft normal und wenn sich was ändert, ihr an einem Stau oder einem Blitzer vorbeikommt, ruft kurz durch, gebt uns die Info über die 0800 96 7 96 7. Und damit haben wir schon wieder kurz nach 11:30 und vielleicht ist ja schon die schönste Mittagspause der Woche in Sichtweite. Dann ziehen wir jetzt nochmal kurz durch und dann ist Essen holen und vielleicht ein bisschen Sonne tanken angesagt. Den Sound gibt's von uns mit den 20 Minuten Hits und jetzt ganz viel Gefühle mit One Republic und Need Your Love. 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

0: 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Und ganz viel Liebe geht raus an den Petrus, der uns nochmal ein Bombenwochenende beschert. Perfekt für euch und eure Kids auf den Augsburger Rathausplatz zu kommen. Ah, es ist wieder Toure, Michele. Wir von Hitradio RC1 sind natürlich auch da und mittendrin die liebe Kollegin Julia Metternich.
1: Hallo Alex, hier ist eine sehr vorfreudige Julia Metternich. Am Wochenende geht's so ab auf dem Augsburger Rathausplatz. Letztes Septemberwochenende, da feiern wir das Toure Michele mit euch. 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Und das kam so gut an bei den Kindern, weil
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1: Ist das nicht großartig, Alex? Also, can't wait. Ich freue mich auf alle Familien. Kommt vorbei. Sowohl am Samstag als auch am Sonntag sind wir von Hitradio RT1 für euch am Start. 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
22: Am Wochenende könnt ihr alle nochmal eure Grills anschmeißen oder einen Schlenker im Biergarten machen. Es ist und bleibt super sonnig. Allerbeste Spätsommerwetter, heute bei bis zu 18, am Wochenende bei bis zu 25 Grad.
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23: Mit Sophia Schuhn, guten Tag. Mit einem neuen Tankrabatt will die Bundesregierung die Spritpreise schnell senken. In einem Eilverfahren soll der Bundesrat heute den Tankrabatt beschließen. In Kraft treten soll er dann zum 1. Oktober. Dadurch soll der Preis für Benzin und Diesel um bis zu 17 Cent pro Liter fallen. Grund für die hohen Spritpreise ist der Iran-Krieg. Tausende Volkswagen-Fahrer bekommen in diesen Tagen Post. Der Konzern ruft weltweit mehr als 2 Millionen Autos zurück. Betroffen sind Baureihen aus den letzten knapp 11 Jahren. Offenbar kann Feuchtigkeit in die Befestigung der Lenkung eindringen. Das kann im schlimmsten Fall dafür sorgen, dass sich das Fahrzeug nicht mehr lenken lässt. Die Reparatur soll kostenlos sein. Knapp 3 Monate vor Heiligabend läuft in den Schokoladenfabriken in ganz Deutschland die Produktion von Nikoläusen, Adventskalendern und Co. auf Hochtouren. Für die Branche ist das Weihnachtsgeschäft besonders wichtig. Die Händler bestellen oft schon im Frühjahr oder Frühsommer. Gleichzeitig bleiben die Preise ein großes Thema. Vor allem hohe Kakaokosten hatten Schokolade zuletzt deutlich verteuert. Das Landgericht Kempten hat einen mutmaßlichen Geldwäscher freigesprochen, weil es nicht genug Beweise gegen ihn gab. Der 60-Jährige ist letztes Jahr auf der A7 bei Bad Grönenbach unter anderem mit 1 Million Euro Bargeld im Auto erwischt worden. Das Gericht konnte dem Mann aber nicht nachweisen, dass er das Geld auf illegale Weise bekommen hat. Zurückbekommen wird der 60-Jährige es trotzdem nicht, denn noch eine legale Herkunft konnte nicht bewiesen werden.
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22: Obacht, teure Fotos werden geschossen in Augsburg auf der Hessenbachstraße und auf der Neuburger Straße, in Donauwörth auf der Neudecker Allee und auf der B17 Richtung Landsberg, kurz nach der Abfahrt Königsbrunn Süd.
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22: A9 Richtung Nürnberg, der übliche Stau ab Manching dauert momentan circa 20 Minuten länger. Und wenn ihr sonst noch was entdeckt habt, einen Stau oder einen Blitzer, gerne durchklingeln über die kostenfreie 0800 96 7 96 7. Gute Fahrt.
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22: Yes, den Vormittag habt ihr schon mal gemeistert. Der Kopf darf kurz runterfahren, bevor der Nachmittag wieder Fahrt aufnimmt. Und von uns gibt's 3 Minuten Energie ohne To-Do-Liste. J-Lo und David Guetta mit Save Me Tonight.

0: Ganz viel frischer Wohlfühlsound ist das. Und noch ganz neu von Tiffany Harris und Find Me. Schönen Freitag mit Hitradio RT1. Und jetzt ist es wirklich nur noch ein Katzensprung bis zum Wochenende. Ihr macht schon fleißig Pläne. Marcel aus Augsburg, was steht denn bei dir an?
1: Am Samstag sind wir auf einer Party bei Freunden und halt mit den Jungs noch ein bisschen Motorrad fahren.
0: Also erstmal Kerzen auspusten und dann Kilometer sammeln. Das klingt nach einem Plan. Fehlt eigentlich nur noch die passende Playlist. Und da steht bei uns jetzt ganz weit oben Taylor Swift. Hier ist Hitradio RT1 mit Opel Lights.

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1: Pünktlich zum Wochenende kommt der Spätsommer zurück mit ganz viel Sonne und blauem Himmel. Da lohnt sich auf jeden Fall nochmal ein Abstecher zur Eisdiele. Die Top-Temperaturen liegen heute schon um die 18 Grad.
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1: Die neuesten Blitzer stehen in Augsburg auf der Friedrich-Ebert-Straße stadtauswärts, auf der B300 Richtung Diedorf am Sandberg. Leitershofen hatte uns gemeldet, die Gögginger Straße und Schrobenhausen die Pöttmesser Straße stadtauswärts.
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1: Vorsicht, defekter Brummi auf der A8 Richtung München zwischen Günzburg und Burgau. Ansonsten rollt der Verkehr und wenn sich was ändert, sagt er uns wie immer Bescheid über die kostenfreie 08000 96 7 96 7. Und wird das nicht ein geiles Wochenende? Spätsommer, Sonne bis zum Abwinken und wir schenken euch noch einen Sommertag extra. Was ihr dafür tun müsst, wir sagen es euch nach den 20 Minuten Hits.

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1: Wisst ihr eigentlich, wie jemand klingen kann, der gerade einen Extratag Sommer in der Therme in Bad Wörishofen geschenkt bekommen hat? Hm? Dann hört euch mal das hier an.
2: Ja, oh Gott, das habe ich jetzt gar nicht übergriffen. Herrlich, es hört sich wunderbar an.
1: Ja, so schnell kann es gehen. In dem Fall freuen sich Sabine und ihr Mann Michael aus Augsburg über Wellness, über Cocktails, über ganz viel Pause. Und ihr könnt es auch haben. Hört einfach den ganzen Tag Hitradio RT1. Achtet auf unseren Wir verlängern deinen Sommersound. Ruft dann an und dann könnt ihr eigentlich schon losfahren. Braucht ihr nur noch die Telefonnummer? Hier gleich mal einspeichern, falls noch nicht passiert. Das ist die 08000 96 7 96 7. Ich drücke euch die Daumen.
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3: Das Wochenende wird's perfekt zum Akkus aufladen. Die Sonne scheint quasi durch. Heute steigen die Temperaturen auf maximal 18. Am Wochenende sind sogar 25 Grad drin.
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4: Mit Sophia Schuhn. Guten Tag. Mit einem neuen Tankrabatt will die Bundesregierung die Spritpreise schnell senken. In einem Eilverfahren soll der Bundesrat heute den Tankrabatt beschließen. In Kraft treten soll er dann zum 1. Oktober. Dadurch soll der Preis für Benzin und Diesel um bis zu 17 Cent pro Liter fallen. Grund für die hohen Spritpreise ist der Iran-Krieg. Bahnpendler in der Region müssen sich bei der Donautalbahn, Riesbahn und Paartalbahn wohl noch jahrelang auf Zugausfälle und Verspätungen einstellen. Grund sind Stellwerke mit veralteter Technik. In ganz Schwaben gibt es laut der Deutschen Bahn nur ein einziges Stellwerk mit modernster Technik, und zwar auf der Strecke zwischen Augsburg und Donauwörth. Die Bahn will unter anderem auf der Strecke zwischen Augsburg und Ingolstadt und zwischen Donauwörth und Nördlingen auf elektronische Stellwerkstechnik umrüsten. Einen konkreten Zeitplan gibt's aber noch nicht. In München hat sich ein kleiner Junge aus Versehen in einer Papiermülltonne eingesperrt. Die Feuerwehr musste anrücken, um ihn wieder rauszuholen. Zwei Kinder hatten im Hinterhof eines Mehrfamilienhauses Verstecken gespielt. Als der 7-Jährige in die Papiertonne kletterte und den Deckel zumachte, rastete das Schloss ein. Auch die Mutter und ein Nachbar konnten nichts tun. Schließlich musste die Feuerwehr den Papiercontainer knacken. Der Junge konnte wohlbehalten rausklettern.
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3: Die neuesten Blitzer stehen in Augsburg auf der Friedrich-Ebert-Straße, statt auswärts in Leitershofen auf der Gögginger Straße und Vorsicht auch auf der B300 Richtung Diedorf am Sandberg.
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3: Schauen wir auf die A8 Richtung Stuttgart, hat es einen Unfall gegeben. Auf Höhe des Rastplatzes Augsburg-Ost, Zeitverlust in dem Bereich momentan circa 10 Minuten. Dann A9 Richtung Nürnberg, bei manchen Unfall und Stau. A96 Richtung Lindau zwischen Scheffelding und Landsberg. Ost. Da liegt ein Netz auf der Fahrbahn und A980, so ist es richtig, Richtung Autobahn-Dreieck Allgäu. Am Dreieck Allgäu liegt in der Überfahrt zur A7 ein Metallteil. Und Augsburg noch, Stau auf der Eichleitner Straße statt auswärts. Da verliert er momentan 10 Minuten. Und wenn das noch nicht alles war, kurz durchklingeln hilft. 08000 96 7 96 7. Danke euch und gute Fahrt. So, und an alle, die jetzt nochmal durchziehen und noch den Freitagnachmittag vor sich haben, kurz locker machen, Wochenende schon mal fühlen, und wir spielen euch den besten aktuellen Hit von Teddy Swims, Mr. Know-It-All. Ich bin Alex Kunz, servus.

0: Wenn ein Song nach Spätsommer und Wochenende klingt, dann der hier. Der neue Track von Topic und Becky G mit Sorry Puppy. Hier ist Hitradio RT1. Und ihr denkt noch dran, heute rechtzeitig zum Metzger und zum Getränkemarkt zu fahren. Ich könnte mir vorstellen, Kaltgetränke und Grillfleisch, oh, das könnte ein bisschen knapp werden bei dem schönen Wetter am Wochenende. Oder ihr macht's wie die beiden hier.
1: Eis essen gehen, irgendwo draußen am See sitzen.
2: Wir gehen im Biergarten.
0: Ich glaube doch mal hier mit. Einfach nochmal das Wetter ausnutzen. Wer weiß, ob es nochmal so schön wird. Jetzt kommt aber erstmal entspannt durch den Freitag. Hier ist Alex Warren mit Ordinary.

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7: Für alle, die noch mal was für ihre Hautfarbe tun wollen, das Wochenende wird perfekt zum Sonnetanken. Spätsommer pur, bis Sonntag und bis in die nächste Woche rein. Heute geht's hoch auf 18, Samstag und Sonntag sogar auf bis zu 25 Grad.
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7: Die neuesten drei Blitzer stehen in Augsburg auf der Friedrich-Ebert-Straße statt auswärts. Dann hat er uns gemeldet Neuses, die Ulmer Landstraße und Leitershofen, die Gögginger Straße.
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7: Unfall und Stau auf der A8 Richtung Stuttgart auf Höhe des Rastplatzes Augsburg-Ost braucht er momentan ca. 20 Minuten länger. Dann in der Gegenrichtung zwischen Günzburg und Burgau defekter LKW. Dann gehen wir rüber auf die A9 Richtung Nürnberg. Unfall bei Manching und Stau. A96 Richtung München zwischen Memmingen-Ost und Holzgünster liegt ein Holzteil. Und in der Gegenrichtung zwischen Schöffelding und Landsberg-Ost ein Netz auf der Fahrbahn immer noch. Und dann nochmal Richtung München zwischen Eitrach und dem Kreuz Memmingen. Da hat es eben einen Unfall gegeben. Da liegen Gegenstände rum. Und falls noch irgendwas fehlt, dann sagt uns kurz Bescheid über die 08000 96 7 96 7. Obacht, kurzes Update gibt's noch. A8 Richtung Stuttgart zwischen Neuses und Adelsried. Auch da gerade einen Unfall gegeben. Autobahn ist momentan gesperrt. So, kommt gut und sicher ans Ziel. Wenn ihr unterwegs seid, lasst euch nicht stressen von den ganzen Staus und sagt uns Bescheid, wenn ihr einen Stau oder einen Blitzer entdeckt. Über die kostenfreie 08000 96 7 96 7. So, und bei allen Kids heißt jetzt Schulranzen in die Ecke, Wochenende läuft und zack, kommt daheim wieder Leben in die Bude. Und für alle, die noch nicht ganz so weit sind, wir bringen euch mit einem ordentlichen Schub durch den Freitag, jetzt mit den 20 Minuten Hits und Tiffany Harris und Vertigo.

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3: Also bei dem Premium-Sonnenschein hauen wir uns zum Start ins Wochenende ein schönes Open-Air-Spezi rein, oder? Wahnsinn! Und das Wochenende wird ein Traum, Leute. Temperaturen bis zu 24, 25 Grad und Sonne satt.
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19: Mit Franziska Megerle, guten Tag. Der Bundestag hat im Eilverfahren heute den neuen Tankrabatt beschlossen. Ab 1. Oktober sinkt die Energiesteuer auf Diesel und Benzin. Insgesamt soll das Tanken um rund 17 Cent pro Liter billiger werden. Im nächsten Schritt soll jetzt noch heute der Bundesrat zustimmen. Die Bundesregierung erwartet, dass durch den Tankrabatt knapp 2,5 Milliarden Euro weniger Steuern fließen. Tausende Volkswagen-Fahrer bekommen aktuell Post. Der Konzern ruft weltweit mehr als 2 Millionen Autos zurück. Betroffen sind Baureihen aus den letzten knapp 11 Jahren. Offenbar kann Feuchtigkeit in die Befestigung der Lenkung eindringen. Das kann im schlimmsten Fall dafür sorgen, dass sich das Auto nicht mehr lenken lässt. Die Reparatur ist kostenlos. Die Münchner Polizei greift auf der Wiesn in Sachen Drohnen hart durch. Ein ausländischer Tourist hatte für Luftaufnahmen eine Drohne übers Festgelände fliegen lassen. Spezialkräfte haben daraufhin die Steuerung übernommen und den kleinen Flugroboter gelandet. Rund um das Oktoberfest dürfen in einem Radius von 5,5 Kilometern aktuell keine Drohnen fliegen.
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19: Am Wochenende kämpft das Augsburger Thura-Michele wieder traditionell gegen den Drachen. Auch dieses Jahr aufgrund der Perlachturmsanierung mit der Augsburger Puppenkiste. Heinz Stengel-Wagner von Augsburg Marketing sagt am RT1-Mikrofon.
25: Und drum wollen wir die Tradition aufrechterhalten und werden diesen Samstag und Sonntag das Thura-Michele-Schauspiel aufführen.
19: Hunderte weiße, grüne und rote Luftballons werden am Rathausplatz wieder in den Himmel steigen. Drumherum gibt's viele Aktionen wie ein Märchenzelt. Und auch wir von Hitradio RT1 sind natürlich mit vor Ort.
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3: Und da steht einer bei euch in Neuses, in der Ulmer Straße, Leitershofen, Göckinger Straße und in Schrobenhausen, Pöttmesser Straße, stadtauswärts.
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3: Da schauen wir auf die A8 Stuttgart Richtung München. Zwischen Günzburg und Burgau steht ein kaputter LKW und es befinden sich auch Personen auf der Straße. Bitte vorsichtig sein. Dann A7 Füssen-Reute Richtung Ulm zwischen Bad Grönenbach und Woringen. Auch ein kaputter LKW plus Reifenteile auf der Straße. Dann A96 Lindau Richtung München zwischen Eitrach und dem Kreuz Memmingen. Ein Unfall, bitte fahrt vorsichtig an das Stauende heran. Es liegen auch hier Gegenstände auf der Straße. In Friedberg ein Unfall an der Auffahrt zur A8. Ja, da bin ich auch gerade vorbeigefahren. Immerhin fließt es da so ein bisschen. Also es ist kein Stillstand. Ihr kommt durch, es zieht sich halt ein bisschen. Wir schauen nochmal auf die A8. München Richtung Stuttgart zwischen Neuses und Adelsried ist nach einem Unfall die Strecke komplett gesperrt. Wenn möglich, da bitte vorher auch schon runterfahren. Mein Gott, was haben wir denn? Kurz nach 2. Himmelhilfe, ich weiß schon, wir wollen ins Wochenende. Oh Mann, wen habe ich jetzt dran? Hier ist Julia, hi.
26: Hallo, hier ist der Giorgio. Die Frauentorstraße ist komplett gesperrt mit Polizei.
3: Das auch noch. Vielen Dank dir fürs Melden. Kommt mir gut und sicher an. Entdeckt ihr dabei noch etwas? Ihr könnt jederzeit anrufen oder WhatsAppen über die 08000 96 7 96 7. Vielen Dank euch.
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3: Hi ihr Lieben, also wenn schon im Stau stehen, dann noch bitte bei diesem Sonnenschein Fenster runter, warme Luft reinlassen und schön die Boxen aufdrehen, bis es brennt. Jax Jones ist gleich für euch am Start. Oh, Club Sounds, schon geil. Hat man jetzt schon Bock, ne? Es ist Freitag, kurz nach 2. I like. Auch Martin Garrix zusammen mit Ed Sheeran. Hier ist für euch Repeated.

unser Mantra zum Start ins Wochenende. Ich lag mal kurz auf der Hängematte, ja. Füße in der Sonne, oh herrlich, DJ Goja, vielen Dank. Ganz fresher neuer Sound hier bei Hitradio RT1 für euch. Und auch die wir kennen, die knallen. Ladies and Gentlemen, ein bisschen Power. Ich meine, ein paar Stunden muss der ein oder andere zusammen mit mir hier noch wuppen. Ha! Ob's gefällt oder nicht, but here we go. Dafür habe ich einen richtig coolen, powervollen Song für euch am Start. Hier ist für euch Ray, Where is My Husband? Let's go. Schönen Freitag.

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17: Die Sonne toppt sich selbst, scheint heute 11 Stunden, am Wochenende bis zu 12 Stunden. Da sind zwischen 23 und 25 Grad möglich. 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
17: Geblitzt wird bei euch in Neuses, in der Ulmer Landstraße, Leitershofen, die Göckinger Straße und in Augsburg, da stehen sie in der Friedrich-Ebert-Straße stadtauswärts und Maximilianstraße in der 20er-Zone.
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17: Es ist brutal viel los. Wir starten mit der A7 Füssenreute Richtung Ulm. Zwischen Bad Grönenbach und Woringen steht ein kaputter LKW auf der Fahrbahn und da liegen auch Reifenteile herum. Dann die A8 München Richtung Stuttgart. Zwischen Neuses und Adelsried ist der Streckenabschnitt nach einem Unfall gesperrt, wenn möglich schon vorher runterfahren. Und in der Gegenrichtung, also A8 Richtung München, zwischen dem Kreuz Ulm-Elchingen und Leipheim liegt eine Stoßstange auf der Fahrbahn und im weiteren Verlauf zwischen Günzburg und Burgau nochmal ein kaputter LKW und Personen auf der Straße. Wir schauen einmal rüber auf die A96 Lindau Richtung München zwischen Eitrach und dem Kreuz Memmingen. Auch ein Unfall, Gegenstände auf der Straße, bitte Vorsicht. Und noch ein Unfall in Friedberg, direkt an der Auffahrt zur A8. Unglaublich aber wahr, ich habe tatsächlich auch eine gute Nachricht, liebe Autofahrer. In Augsburg ist die Frauentorstraße wieder frei. Das ist doch ein kleiner Lichtblick. Wir haben uns gerade mit der Polizei in Verbindung gesetzt. Es ist alles wieder frei. Ihr könnt da durchfahren und ich hoffe, dass nicht noch mehr dazu kommt. Wir wollen doch alle nur ins wohlverdiente sonnige Wochenende starten. Entdeckt ihr noch etwas? 08000 96 7 96 7. Und jetzt bitte Fenster runter, Fahrtwind aufnehmen und dazu gibt's den Sommerhit des Jahres. Hier ist für euch Shakira mit

0: Ach, Dermot Kennedy, I love you so much. Es ist ein traumhaft schöner Mann mit einer wundervollen Ballade, Kiss Me bei RT1. Damit kriegt er mich immer wieder. Auch die Sonne. Holt die Liegestühle raus, Leute. Schmeißt den Grill an. Wir kriegen Top-Temperaturen bis zu 25 Grad. Das ist der Wahnsinn. Und dazu geht noch so einiges mehr. Ab mit euch, Sonnenbaden und ein bisschen Gaudi im Allgäu Skyline Park morgen. Da heißt es nämlich Skyline Park for free. Ihr zahlt keinen Eintritt, nur wenn ihr ein Fahrgeschäft fahren wollt. Da kostet die Fahrt so zwischen 1 und 4 €. Also ihr zahlt wirklich nur das, was ihr fahrt. Das ist fair, oder? Und sportlich wird's auch. Die Augsburger Panther spielen am Sonntag zu Hause gegen Köln. Und es gibt prominenten und sehr lässigen Fußballbesuch hier bei uns in Augsburg. Die Nationalmannschaft kommt mit Jürgen Klopp.
1: Eine wunderschöne Stadt, ein großartiger Verein mittlerweile. Und jetzt dürfen wir dahin. Cool.
0: Das finden wir auch. Ein echtes Länderspiel bei uns. Es geht gegen Griechenland in der Nations League. Alle Tore und Highlights bei RT1 und Alex Warren. Hier ist Fever Dream.

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0: Es gibt kaum Superlative, die diesem gigantischen Spätsommerwochenende im Herbst gerecht werden könnten. Die Sonne scheint bis Montag durch, zwischendurch geht sie schlafen und schenkt uns Temperaturen um 25 Grad.
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1: Mit Franziska Megerle, guten Tag. Die Spritpreise sind weiter hoch. Der Bundestag hat heute Mittag den Weg für den neuen Tankrabatt freigemacht. Jetzt fehlt noch das grüne Licht vom Bundesrat. Ab nächsten Mittwoch sollen Diesel und Benzin pro Liter um rund 17 Cent billiger werden. Experten erwarten, dass die Spritpreise insgesamt weiter hoch bleiben. Der Barrel Rohöl ist rund 70% teurer als zum Jahresbeginn. Wer über einen E-Scooter mitten auf dem Gehweg stolpert, kann künftig auch den Vermieter dafür verantwortlich machen. E-Scooter-Unfallopfer sollen einfacher an Schadenersatz kommen. Bisher ist das schwierig, weil nachgewiesen werden muss, wer genau den Roller gefahren ist. In vielen Städten mit Leih-E-Scootern ist das Ausleihen anonym. Ein 7-Jähriger hat sich in München beim Spielen selber im Papiermüll eingesperrt. Am Ende musste die Feuerwehr anrücken. Der Junge hatte mit Freunden Verstecken gespielt. Dabei fiel der Deckel der Mülltonne zu und das Schloss rastete ein. Die Feuerwehr konnte es dann knacken. Verletzt wurde der 7-Jährige nicht.
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1: Das Traditionsunternehmen Oilquick investiert rund 25 Millionen Euro in den Bau der neuen Firmenzentrale in Steindorf. Dort sollen auf rund 20.000 Quadratmetern künftig spezielle Aufsätze für Baggerarme vom Band gehen. Zusätzlich zur Produktion gibt es auch einen Showroom, in dem Kunden ihre Produkte testen können. Das Unternehmen ist Marktführer und verkauft europaweit. Trotz der Krise in der Baubranche werden hier aktuell Mitarbeiter gesucht.
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0: Und die stehen bei euch in Neuses, in der Ulmer Landstraße, Leitershofen-Göckinger Straße und noch drei in Augsburg, Eindlinger Straße, Friedrich-Ebert-Straße stadtauswärts und in Lechhausen, Neuburger Straße, stadteinwärts, Höhe linke Brandstraße.
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0: Gut festhalten, es ist eine Menge los auf den Straßen. Wir starten mit der A7 Ulm Richtung Füssenreute, zwischen Betzichau und dem Dreieck Allgäu Gegenstände auf der Straße. A8 München Richtung Stuttgart, zwischen Neuses und Adelsried ist der Streckenabschnitt nach einem Unfall gesperrt. Ihr verliert jetzt schon 40 Minuten, bitte den Bereich umfahren. In der Gegenrichtung, also die A8 Richtung München zwischen Günzburg und Burgau, ist ein LKW liegen geblieben. Es befinden sich Personen auf der Straße. Dann noch die B2 Donauwörth Richtung Augsburg zwischen Bieberbach und Langweid, ebenfalls Gegenstände auf der Fahrbahn. Und bei uns stehen die Leitungen nicht still. Es geht um diesen Unfall.
2: Auf der B17 stadteinwärts Höhe WDK Arena ist wohl ein größerer Unfall, weil da sind jetzt hier Feuerwehren, Rettungswegen und vorbeigefahren. Stau reicht fast bis Königsbrunn, würde ich sagen.
0: Das stimmt, bis Königsbrunn. Wir haben nochmal nachgesehen. Vielen Dank euch fürs Melden. Linke Spur ist komplett gesperrt. Aktuell verliert ihr 20 Minuten, aber da kommt bestimmt noch was drauf. Habt ihr etwas? Ihr könnt jederzeit WhatsAppen, anrufen. 08000 96 7 96 7. Vielen Dank und kommt mir gut und sicher an.
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0: Es ist Wochenende und was für eins. Schaut euch mal diesen blauen Himmel an. Gibt es überhaupt irgendwo eine Wolke? Also die müssen wir heute suchen. 25 Grad, das lassen wir uns jetzt nicht vermiesen und hauen Party Sound at its best für euch raus. Gleich sind J-Lo und David Guetta am Start.
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0: Save me tonight. Whoop, whoop. Großartiger Sound. Und für alle, die schon so ein bisschen kuschelig-wuschelig drauf sind, weil es endlich zur Fanbeziehung geht, hier sind für euch One Republic mit Need Your Love.

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16: Ein besseres Licht fürs nächste Insta-Foto bekommen wir nicht mehr. Die Sonne steht genau da, wo sie stehen muss, damit wir total glossy und fresh aussehen. Dazu heute schon an die 20, 22 Grad. Am Wochenende toppt das Ganze nochmal mit 25 Grad.
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16: Geblitzt wird in Augsburg, Eindlinger Straße und Friedrich-Ebert-Straße stadtauswärts. Außerdem bei euch in Friedberg, Eicherer Straße, ein Blitzer-Anhänger und Neuses, die Ulmer Landstraße.
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16: Also sagen wir so, wir haben es noch nicht ganz überstanden, aber es sieht deutlich besser aus. Wir haben im Moment nur zwei Meldungen und die kommen von der B17. Einmal Augsburg Richtung Donauwörth. Da hat es im Tunnel auf Höhe Bürgermeister Ackermannstraße einen Unfall gegeben. Es staut sich. Aktuell verliert ihr 14 Minuten. Und B17 Richtung Augsburg hat es auf Höhe des Fußballstadions auch noch einen Unfall gegeben. Linke Spur ist gesperrt. Da staut es sich schon ein bisschen kräftiger zurück bis Königsbrunn. Da kommen bestimmt 20 Minuten, eine halbe Stunde noch oben drauf. Für den Moment war es das aber mal. Das ist recht erfrischend. Habt ihr noch etwas? Ihr könnt jederzeit durchklingeln oder eine WhatsApp schicken über die 08000 96 7 96 7. Vielen Dank euch. Und jetzt hopp, hopp, ab ins Wochenende. 3:30 Freitag. Ach komm, da geht doch eh nichts mehr. Außer ein schöner Kaipi. Und dazu Christy Sarandi. Here's Good Old Days.

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1: Hi, hier ist Hitradio RT1 und wir schauen aus dem Fenster auf diesen strahlend blauen Himmel. Die Sonne scheint, 18 Grad, am Wochenende 25. Verrückt, dass jetzt wirklich Herbst ist. Kalendarischer Anfang war jetzt unter der Woche und wir wissen, dass die klassischen Herbsttage definitiv kommen werden und damit auch wundervolle Dinge, auf die wir uns freuen können.
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3: E wie Eintopf.
2: Nach einem Sommer, in dem man sich durch das halbe Tierreich gegrillt hat, wartet im Herbst eher der Eintopf am heimischen Herd. Das Schöne daran, der Eintopf kommt direkt vom lieben Gott, denn nur der weiß, was darinnen ist. Der Eintopf zählt zu den sogenannten herzhaften Gerichten, das heißt, auch wenn er so tut, als wäre er auch nur eine Suppe, schlägt ein Teller mit der kalorischen Macht einer Schweinshaxe ins Gedärm. Drum heißt er auch so, wie er heißt. Eintopf, Eintopf reicht meistens vollkommen aus.

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2: Natürlich habe ich die Sonnencreme schon weggeschmissen, ne? Den letzten Rest. Der Klassiker. Jetzt am Wochenende ist sie gar nicht so verkehrt. Die Sonne scheint nämlich die ganze Zeit über durch und schenkt uns an die 25 Grad.
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22: Mit Franziska Miegerle, guten Tag. Der Tankrabatt kann kommen. Bundesrat und Bundestag haben heute den Weg freigemacht. Ab 1. Oktober sinkt die Energiesteuer auf Diesel und Benzin. Insgesamt soll das Tanken um rund 17 Cent pro Liter billiger werden. Die Bundesregierung erwartet, dass durch den Tankrabatt knapp 2,5 Milliarden Euro weniger Steuern fließen. VW und Audi rufen weltweit Millionen Autos zurück. Eine Schraube könnte abreißen, dann würde die Lenkung ausfallen. Eine akute Gefahr besteht laut einem Sprecher nicht. Trotzdem, es muss repariert werden. Betroffen sind unter anderem Golf, Caddy, Tiguan und Touran-Modelle, genauso der Audi A3. Wer betroffen ist, bekommt aktuell Post von VW. Ein Familienvater hat in Dietmannsried im Oberallgäu sein Auto gecrasht und ist dann erstmal heimgefahren mit den Kindern im Auto. Das Fahrzeug hatte sich mehrfach überschlagen und war schwer beschädigt. Der 32-Jährige sagte danach zur Polizei, er wollte die 3 und 8 Jahre alten Kinder schnellstmöglich heimbringen. Wie sich rausstellte, stand der Mann unter Drogen. Jetzt laufen Ermittlungen.
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22: Das Augsburger Studentenwohnheim Lechbrücke ist pünktlich zum Semesterstart fertig saniert. Damit ist nach 3 Jahren Sanierung Platz für über 260 Studentinnen und Studenten. Das älteste Studentenwohnheim in Augsburg hat unter anderem neue Bäder, Fenster und Böden bekommen. Die Sanierung hat rund 29 Millionen Euro gekostet. Ein WG-Zimmer bekommt man laut Wohnbaugruppe für rund 400 Euro. Das Hochhaus ist mit seinem Peace Tower Mural an der Außenfassade weithin erkennbar. Anlässlich des Friedensfestes hatten mehrere Künstler ein riesiges Mural angefertigt.
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2: Und die stehen in Augsburg, Eindlingerstraße und Friedrich-Ebert-Straße stadtauswärts. Außerdem noch ein Blitzer-Anhänger in Friedberg in der Eicherer Straße. Und in Neusess blitzen sie in der Ulmer Landstraße.
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2: Ich freue mich sehr für euch. Es schaut deutlich besser aus auf den Straßen. Wir haben nur noch eine Meldung aktuell, B17 Augsburg Richtung Donauwörth. Da hat es im Tunnel auf Höhe der Bürgermeister-Ackermann-Straße nochmal einen Unfall gegeben. Aber die Unfallstelle ist bereits geräumt. Ihr merkt schon, ihr könnt wieder langsam anfahren. Noch so letzter Rückstau von 10 Minuten. Habt ihr noch etwas? 08000 96 7 96 7. Vielen Dank euch und kommt gut und sicher an in eurem Wochenende.
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2: Es liegt ja immer so ein besonderer Zauber in der Luft, wenn wir dann den Laptop runterfahren. Aber an einem Freitag, da ist das wie Weihnachten, Geburtstag und Silvester zusammen. Kommt gut rein. Für den einen oder anderen darf es auch gerne ein bisschen entspannter sein, wenn die Woche in den Knochen hängt. Das ist gar kein Problem. Wir haben Alec Benjamin für euch am Start. Ganz entspannt über die Straßen cruisen. Let Me Down Slowly, da machen doch die Jungs von Temper City mit. Sehr lässig, hier ist für euch Self-Aware.

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0: Feierabend-Feeling pur mit Go That High von Ray Dalton, ganz neu hier bei Hitradio RT1. Leute, es ist Wochenende, das habt ihr euch sowas von verdient und die ultimative Erholung, die gibt's von uns.
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0: So nämlich, und Adi aus Memmingen ist jetzt bei mir in der Leitung. Die Therme Bad Wörishofen, die ist und bleibt einfach immer ein Sehnsuchtsort, gell?
2: Oh ja.
0: Wen würdest du mitnehmen? Warum hätte die Person es mit dir zusammen verdient?
2: Die geschätzte Mutter meiner drei Kinder, auch die Julia, die hat es auf jeden Fall verdient, da einfach ein bisschen abzuschalten.
0: Das ist wundervoll. Das ist Musik in unser aller Mütterohren, Adi. Das ist klar. Damit hast du schon mal gewonnen. Wie viele Kinder habt ihr denn?
2: Drei Mädels.
0: Was? Oh mein Gott, Chapeau. Alles klar. Das verstehe ich. Ich habe nur einen Sohn und denke mir manchmal abends, oh mein Gott, ich bin so fertig.
2: Ja, deswegen wäre so ein Abend gar nicht mal so schlecht.
0: Adi, den sollt ihr haben. Wir wünschen euch eine wundervolle Zeit in der Therme Bad Wörishofen. Genießt das warme Wasser, einen schönen Cocktail. Guckt, dass die Kinder bei Oma und Opa geparkt sind und habt einfach mal einen tollen Pärchentag, ja?
2: Vielen, vielen, vielen, vielen Dank.
0: So, so gerne. Und ihr wollt auch dann weiter Hitradio RT1 hören. Spielen wir den Sound, anrufen 08096 7 96 7. Es kann jederzeit wieder passieren, immer zwischen 6 und 20 Uhr.
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0: Wir haben Bock und die Sonne auch. Die haut nochmal einen raus. Ja, letzte Septemberwochenende mit 25 Grad, Leute. Unfassbar.
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0: Geblitzt wird in Augsburg, Eindlingerstraße, dann bei euch in Neuses, Ulmer Landstraße und ein Blitzer-Anhänger steht in Friedberg in der Eicherer Straße.
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0: Bis um 4:30 mussten wir warten. Es hat sich ausgezahlt. Endlich, es ist gerade alles frei. Kommt mir gut und sicher in eurem wohlverdienten Wochenende an und seht ihr dabei etwas 08000 96 7 96 7. Vielen Dank. Und dazu gibt's die neue von Loi. Hier ist Golden Summer. Let's

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20: Es ist wundervoll, dass die Sonne noch da ist, aber ich sag's euch ehrlich, ich freue mich auch auf den Sonnenuntergang. Der ist in den letzten Tagen ja Premium, aktuell immer noch sehr angenehm bei 18 Grad und das Wochenende unglaublich, aber wahr, spätsommerliche 25 Grad sind für uns dabei.
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22: Mit Franziska Megerle, guten Tag. Jetzt hat auch der Bundesrat sein Okay gegeben. In knapp einer Woche sollten die Spritpreise wieder sinken. Ab 1. Oktober tritt der Tankrabatt in Kraft. Pro Liter Diesel und Benzin soll der rund 17 Cent ausmachen. Experten erwarten, dass die Spritpreise weiter auf einem hohen Niveau bleiben. Der Barrel Rohöl ist inzwischen rund 70% teurer als zum Jahresbeginn. Zehntausende Schülerinnen und Schüler haben heute deutschlandweit gegen die Wehrpflicht demonstriert, unter anderem in Augsburg und Ingolstadt. Rund 45.000 Menschen haben sich laut den Organisatoren in rund 100 Städten beteiligt. Seit Januar müssen junge Männer zur Musterung. Eine Autofahrerin hat so lange mit einem Schwan verhandelt, bis der freiwillig die Straße verlassen hat. Das Tier hatte es sich im Kreis Main-Spessart auf einer Fahrbahn bequem gemacht und lautstark gefaucht. Die Autofahrerin hat daraufhin laut Polizei mit Warnblinker erstmal alles abgesichert und dann angefangen, den Schwan wegzulocken. Sie brachte das Tier bis zu einer Lücke in der Leitplanke. Der Schwan konnte wegwatscheln.
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22: Die Augsburger Polizei hat einen mutmaßlichen Vergewaltiger gefasst. Der 16-Jährige sitzt in Untersuchungshaft. Er soll vor 2,5 Wochen eine 15-Jährige in der Innenstadt sexuell missbraucht haben. Die Polizei hatte öffentlich nach Zeugen gesucht. An dem Montagabend soll ein zunächst Unbekannter die Jugendliche im Bereich Königsplatz-Hallstraße vergewaltigt haben. Sie wurde hilflos im Bleigässchen gefunden und zum Arzt gebracht. Die 15-Jährige war im Vorfeld wohl mit einer Gruppe Jugendlicher unterwegs, die Drogen und Alkohol konsumiert haben könnten.
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20: Oh, und da ist ein ganz brandneuer reingekommen. Stengelheim Richtung Neuburg wird in der Neuburger Straße Höhe Schellstraße geblitzt. Augsburg, Eindlinger Straße, Neusess, die Ulmer Landstraße. Und in Friedberg steht bei euch in der Eicherer Straße ein Blitzeranhänger.
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20: Jetzt ist auch endlich Feierabend auf den Straßen. Es läuft für euch wunderbar. Seht ihr dabei noch etwas? Bin ich etwa auch schon im Feierabend? Ach, hör doch auf. Also, seht ihr noch etwas? Ihr könnt jederzeit anrufen oder WhatsAppen. 08096 7 96 7. Vielen Dank euch. Gute Weiterfahrt.
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20: So, hopp, hopp, raus aus der Krawatte, rein in die Lederhose und ins Dirndl. Die Schleife natürlich auf die richtige Seite gedreht. Und während ihr euch richtig schön aufpimpt, schieben wir euch mal ein bisschen Party-Sound rüber. Justin Timberlake, Ladies and Gentlemen. Cast off the feeling, yes. Und Alex Warren schieben wir direkt hinterher.

0: Hallo zusammen, ihr startet ins Wochenende mit einer frisch gepimpten RT1 Playlist. Ramona aus eurer RT1 Morgenshow hat ein echtes Juwel entdeckt, das werdet ihr so schnell nicht mehr vergessen.
1: Wir wollen euch heute unbedingt Jack Dean vorstellen. 26, super smarter Typ, blonde Haare, Brille und der Sound seiner Stimme einfach zum Niederknien. Absoluter Newcomer und wir hoffen, dass wir natürlich mehr von ihm hören werden. Oder wie er selber sagt, hey, ich bin der Typ von nebenan, der einfach lustigen, coolen Pop macht. Und das stimmt. Hier ist Mercy, der Hitradio RT1 Hit-Tipp der Woche.

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1: Kurze Röcke, Hosen, Kleider, die dürfen alle noch mal ran. Das Wochenende wird großartig. Die Sonne scheint bis zu 12 Stunden am Tag, bis einschließlich Montag. Die Temperaturen klettern rauf an die 25 Grad.
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1: Wir schauen mal zu euch nach Neusess. Da steht ein Blitzer in der Ulmer Landstraße am Sandberg. Dann Augsburg-Eindlinger Straße und Friedberg, ein Blitzer-Anhänger bei euch in der Eicherer Straße.
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1: Bitte ein bisschen vorsichtig sein auf der A8 Stuttgart Richtung München zwischen Friedberg und Dasing. Sind Radfahrer unterwegs und wir freuen uns wahnsinnig aufs Wochenende. Da ist was los in Augsburg, natürlich das Tura-Michele und am Sonntag Fuggerstadt Klassik. Deshalb ist die Maximilianstraße von 5 bis um Mitternacht komplett für den Verkehr gesperrt. In diesem Bereich zwischen Moritzplatz und Ulrichsplatz auch absolutes Park- und Halteverbot. Mit RT1 top informiert und eure Lieblingssongs auch noch. Hier ist Teddy Swims.

Hello, hello, Party People. Ist es nicht wundervoll? 6:10, entweder ab ins Dirndl oder in die Lederhose und auf die Wiesen oder ganz zünftig und entspannt heute früh ins Bett gehen und morgen fit sein für den Allgäu Skyline Park. Da heißt es Skyline Park for free. Ihr zahlt keinen Eintritt, nur wenn ihr ein Fahrgeschäft fahren wollt. Und so ein Fahrgeschäft kostet zwischen 1 und 4 €. Also ihr zahlt wirklich nur das, was ihr fahrt. Das finde ich äußerst fair. Mit RT1 immer up to date und on top eure Lieblingssongs. Hier ist Shakira mit Dida.

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0: Unglaublich aber wahr, es ist 6 Uhr und wir messen immer noch 19 Grad an einem 25. September. Das wird morgen sogar nochmal getoppt. Spätsommerliches Wetter zum Septemberende. Wir bekommen viel Sonnenschein und an die 25 Grad.
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2: Mit Franziska Megerle, guten Abend. Der Tankrabatt kann kommen. Bundesrat und Bundestag haben heute den Weg dafür freigemacht. Ab nächsten Donnerstag sinkt die Energiesteuer auf Diesel und Benzin. Insgesamt soll das Tanken um rund 17 Cent pro Liter billiger werden. Die Bundesregierung erwartet, dass durch den Tankrabatt knapp 2,5 Milliarden Euro weniger Steuern fließen. VW und Audi rufen Millionen Autos zurück. Eine Schraube könnte abreißen, die Lenkung könnte dann ausfallen. Eine akute Gefahr besteht laut einem Sprecher nicht, trotzdem es muss repariert werden. Betroffen sind unter anderem Golf, Caddy, Tiguan und Touran Modelle, genauso der Audi A3. Wer betroffen ist, bekommt aktuell Post von VW. Ein Familienvater hat in Dietmannsried im Oberallgäu sein Auto gecrasht und ist dann erstmal heimgefahren mit Kindern im Auto. Das Fahrzeug hatte sich mehrfach überschlagen und war schwer beschädigt. Der 32-Jährige sagte danach zur Polizei, er wollte die 3 und 8 Jahre alten Kinder schnellstmöglich heimbringen. Wie sich herausstellte, stand der Mann unter Drogen. Jetzt laufen Ermittlungen.
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2: Das Augsburger Studentenwohnheim Lechbrücke ist pünktlich zum Semesterstart fertig geworden. Nach 3 Jahren Sanierung ist Platz für über 260 Studentinnen und Studenten. Das älteste Studiwohnheim in Augsburg hat unter anderem neue Bäder, Fenster und Böden bekommen. Die Sanierung hat insgesamt rund 29 Millionen Euro gekostet. Das Hochhaus ist mit seinem Peace Tower Mural an der Außenfassade weithin erkennbar.
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0: Die stehen bei euch in Stengelheim Richtung Neuburg, Neuburger Straße kurz vor der Schnellstraße. In Neuses blitzen sie in der Ulmer Straße, in der Ulmer Landstraße am Sandberg so rum. Und in Augsburg steht noch einer in der Eindlinger Straße.
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0: Und da bitten wir euch, vorsichtig zu sein. Auf der A8 Stuttgart Richtung München zwischen Friedberg und Dasing sind immer noch Radfahrer unterwegs. Habt ihr noch was? 08000 96 7 96 7. Vielen Dank euch und kommt gut und sicher an. Hier ist Julia. Hi, nochmal Bock schnell nach München zu düsen, ja zu Wiesen. Viel Spaß beim Warm-up. Es gibt jetzt gleich Martin Garrix, die neue von Miley Cyrus. Und jetzt Holly Humberstone.

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0: Oh Mann, ey, die ist so gut, dass sich Miley Cyrus auch fast nur noch Miley nennt. Die braucht den Nachnamen nicht, ja. Das heißt, sie ist wirklich im Olymp angekommen. Mega geiler Sound hier bei Hitradio RT1 Best Persuades. Genauso wie ihr Album, das gerade rausgekommen ist. Dazu scheint die Sonne. Es ist nicht zu warm, nicht zu kalt. Es ist ideal, um nochmal eine Runde zu joggen. Das Workout-Wetter für heute Abend formvollendet. Dann klappt auch alles beim Neusesser Volkslauf. Diesen Sonntag ab 9 Uhr. Ich drücke euch ganz fest die Daumen und wünsche euch viel Spaß. Und für einen ruhigen Puls gibt's Alex Warren. Hier ist für euch Ordinary.
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21: Das ist auch wirklich eine Sensation. Wir freuen uns so sehr, dass das Wochenende so Premium wird. Tura Michele auf dem Augsburger Rathausplatz. Ich muss noch irgendwoher Sonnencreme herbekommen, weil den ganzen Tag in der Sonne am Abend rot. Ja, das will natürlich keiner, denn bis zu 25 Grad sind drin.
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21: Geblitzt wird bei euch in Neuses in der Ulmer Landstraße am Sandberg, Stengelheim Richtung Neuburg in der Neuburger Straße kurz vor der Schnellstraße, Augsburg-Eindlinger Straße und in Friedberg in der Eicherer Straße steht noch ein Blitzeranhänger.
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21: Auf den Straßen ist alles frei. Wir wollen euch aber sehr gerne nochmal an die Fuggerstadt Klassik erinnern. Neben dem Tura Michele auch am Sonntag am Start. Maximilianstraße ist deshalb von 5 Uhr in der Früh bis um Mitternacht komplett gesperrt. In diesem Zeitraum gibt es zwischen Moritzplatz und Ulrichsplatz ein absolutes Park- und Halteverbot. Habt ihr jetzt noch etwas? Ihr könnt jederzeit eine WhatsApp schicken oder anrufen. 08000 96 7 96 7. Vielen Dank euch. Und so, 6:30, Feierabend, Freunde. Relax. Zur neuen von Taylor Swift. I knew it, I knew you. Bei RT1.

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11: Kommt das antragslose Kindergeld. Audi und VW müssen weltweit bis zu 2,8 Millionen Autos zurück in die Werkstätten rufen, rund 1 Million davon in Deutschland. Betroffen sind unter anderem der Audi Q3 und der Golf. Durch einen Fehler in der Verschraubung kann im schlimmsten Fall die Lenkung ausfallen. Nach ihrem Sieg bei der Abgeordnetenhauswahl kommt die Berliner Linke heute zu einem Parteitag zusammen. Es soll über Sondierungsgespräche mit Grünen und SPD entschieden werden. Von beiden kommt aktuell Kritik an der Linken. Unter anderem sind die Pläne für Enteignungen großer Wohnungskonzerne umstritten. Das ging schnell. Der FC Ingolstadt hat einen Nachfolger für Sabrina Wittmann gefunden. Neuer Cheftrainer wird Achim Beierlorzer. Der 58-Jährige war unter anderem schon beim 1. FC Köln und in Mainz tätig. Wittmann war erst gestern nach einem enttäuschenden Saisonstart freigestellt worden.
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12: Die neuesten Blitzer stehen in Neuses auf der Ulmer Landstraße am Sandberg, dann in Stengelheim Richtung Neuburg auf der Neuburger Straße kurz vor der Schnellstraße und in Friedberg auf der Eichacher Straße.
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12: Auf der B17 Landsberg Richtung Augsburg. Achtung, zwischen Lagerlechfeld und Kleinaltingen steht ein kaputter LKW. Außerdem liegen Reifenteile auf der Straße. Und wegen der Fuggerstadt Classic ist am Sonntag die Maximilianstraße von 5 bis 24 Uhr für den Verkehr gesperrt. Zwischen Moritzplatz und Ulrichsplatz gilt ein absolutes Park- und Haltverbot.
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12: Trocken ist es heute Abend, dazu nur ein paar Wolken. In der Nacht kühlt es in Kaufbeuren runter auf 4 Grad. Morgen bleibt sonnig und trocken. Die Höchstwerte liegen bei 23 bis 24 Grad. Und am Sonntag geht's ähnlich weiter. Weiter warm und meistens trocken.
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12: Die neuesten Blitzer stehen in Neuses auf der Ulmer Landstraße am Sandberg, dann in Stengelheim Richtung Neuburg auf der Neuburger Straße kurz vor der Schnellstraße und in Friedberg auf der Eicherer Straße.
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12: Am Sonntag ist wegen der Fuggerstadt Classic die Maximilianstraße zwischen Moritzplatz und Ulrichsplatz von 5 bis 24 Uhr für den Verkehr gesperrt. In dieser Zeit gilt dort auch ein absolutes Park- und Haltverbot.
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1: Trocken ist es heute Abend, dazu nur ein paar Wolken. In der Nacht kühlt es in Kaufbeuren runter auf 4 Grad. Morgen bleibt sonnig und trocken. Die Höchstwerte liegen bei 23 bis 24 Grad. Und am Sonntag geht's ähnlich weiter. Weiter warm und meistens trocken.
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3: Mit Nanju Kuhlmann. Guten Abend. Ab Oktober gibt's in Deutschland wieder den Tankrabatt. Bundestag und Bundesrat haben ihn heute beschlossen.

0: Ab nächstem Monat sollen Diesel und Benzin dann um 17 Cent pro Liter günstiger werden. Den Rabatt gab es im Sommer schon mal. In Deutschland kommt das antragslose Kindergeld. Start ist kommendes Jahr. So sollen Eltern von Bürokratie entlastet werden. Und im Kampf gegen Schwerkriminelle und Cyberangriffe soll die Bundespolizei neue Befugnisse bekommen. Dafür hat der Bundestag die Reform des Bundespolizeigesetzes beschlossen. In Deutschland haben wieder tausende Schüler gegen das mögliche Comeback der Wehrpflicht demonstriert. In über 100 Städten gab es einen Schulstreik. Die Wehrpflicht ist seit Jahren ausgesetzt. Seit Anfang des Jahres bekommen junge Männer aber wieder Einladungen zur Musterung. Der Polizei in Baden-Württemberg ist ein Schlag gegen Cyberbetrüger gelungen. Über 9000 Telefonnummern wurden abgeschaltet. Sie waren für eine Anlagebetrugsmasche genutzt worden. Wer dahinter steckt, ist weiter unbekannt.
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2: Die neuesten Blitzer stehen in Neuses auf der Ulmer Landstraße am Sandberg, in Stengelheim Richtung Neuburg auf der Neuburger Straße kurz vor der Schnellstraße und in Friedberg auf der Eichacher Straße.
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2: Auf der A96 Lindau, München, Achtung, in beiden Richtungen zwischen Mindelheim und Bad Wörishofen ist eine Katze auf der Straße. Und wegen der Fuggerstadt Classic ist am Sonntag die Maximilianstraße von 5 bis 24 Uhr für den Verkehr gesperrt. Zwischen Moritzplatz und Ulrichsplatz gilt in der Zeit ein absolutes Park- und Haltverbot.
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1: Trocken ist es heute Abend, dazu nur ein paar Wolken. In der Nacht kühlt es in Kaufbeuren runter auf 4 Grad. Morgen bleibt sonnig und trocken, die Höchstwerte liegen bei 23 bis 24 Grad und am Sonntag geht's ähnlich weiter, warm und meistens trocken.
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1: Die neuesten Blitzer stehen in Neuses auf der Ulmer Landstraße am Sandberg, in Stengelheim Richtung Neuburg auf der Neuburger Straße kurz vor der Schnellstraße und in Friedberg auf der Eicherer Straße.
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1: Wegen der Fuggerstadt Classic ist am Sonntag die Maximilianstraße zwischen Moritzplatz und Ulrichsplatz von 5 bis 24 Uhr für den Verkehr gesperrt. In dem Zeitraum gilt dort ein absolutes Park- und Haltverbot.
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8: Klar und trocken ist es heute Nacht. Dazu nur ein paar Wolken am Himmel und die Temperaturen fallen runter bis auf 4 Grad in Nördlingen. Morgen geht's sonnig und weiter trocken weiter mit maximal 23 bis 24 Grad. Und am Sonntag bleibt's meistens sonnig, höchstens mal ein paar Wolken.
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10: Mit Nanju Kuhlmann. Guten Abend. Der Tankrabatt kommt zurück. Bundestag und Bundesrat haben heute grünes Licht gegeben. Von Anfang Oktober bis Ende Dezember sollen die Spritpreise um 17 Cent je Liter gesenkt werden. Wirtschaftsexperten und Sozialverbände kritisieren den Tankrabatt als zu teuer und wenig zielgenau. Die Linke will als Berliner Wahlsieger mit der SPD und den Grünen in Sondierungsgespräche gehen. Das wurde bei einem Sonderparteitag beschlossen. Erschwert wird die bevorstehende Regierungsbildung aber durch Antisemitismusvorwürfe und die Kritik an den Enteignungsplänen der Linken. Audi und VW müssen weltweit bis zu 2,8 Millionen Autos zurück in die Werkstätten rufen, rund 1 Million davon in Deutschland. Betroffen sind unter anderem der Audi Q3 und der Golf. Durch einen Fehler in der Verschraubung kann im schlimmsten Fall die Lenkung ausfallen. Die Shoppinglaune der Menschen in Deutschland flaut etwas ab. Hauptgrund dafür sind die hohen Energiepreise, so das Nürnberger Institut für Marktentscheidungen. Die Leute gehen demnach davon aus, dass sich ihre Kaufkraft dadurch verringert. Außerdem rechnen sie in den nächsten Monaten eher nicht mit Gehaltssprüngen.
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8: Die neuesten Blitzer stehen in Neuses auf der Ulmer Landstraße am Sandberg, in Stengelheim Richtung Neuburg auf der Neuburger Straße kurz vor der Schnellstraße und in Friedberg auf der Eichacher Straße.
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8: Wegen der Fuggerstadt Classic ist am Sonntag die Maximilianstraße von 5 bis 24 Uhr für den Verkehr gesperrt. In dem Zeitraum gilt zwischen Moritzplatz und Ulrichsplatz ein absolutes Park- und Haltverbot.
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1: Klar und trocken ist es heute Nacht. Dazu nur ein paar Wolken am Himmel und die Temperaturen fallen runter bis auf 4 Grad in Nördlingen. Morgen geht's sonnig und weiter trocken weiter mit maximal 23 bis 24 Grad. Und am Sonntag bleibt's meistens sonnig, höchstens mal ein paar Wolken.
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1: Die neuesten Blitzer stehen in Neuses auf der Ulmer Landstraße am Sandberg, in Stengelheim Richtung Neuburg auf der Neuburger Straße kurz vor der Schnellstraße und in Friedberg auf der Eicherer Straße.
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1: Wegen der Fuggerstadt Classic ist am Sonntag die Maximilianstraße von 5 bis 24 Uhr für den Verkehr gesperrt. Zwischen Moritzplatz und Ulrichsplatz gilt in der Zeit ein absolutes Park- und Haltverbot.
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10: Klar und trocken ist es heute Nacht. Dazu nur ein paar Wolken am Himmel und die Temperaturen fallen runter bis auf 4 Grad in Nördlingen. Morgen geht's sonnig und weiter trocken weiter mit maximal 23 bis 24 Grad. Und am Sonntag bleibt's meistens sonnig, höchstens mal ein paar Wolken.
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12: Mit Gisa Weber, guten Abend. Ab Oktober gibt es in Deutschland wieder den Tankrabatt. Bundestag und Bundesrat haben ihn jetzt beschlossen. Ab nächstem Monat sollen Diesel und Benzin dann um bis zu 17 Cent pro Liter günstiger werden. Den Rabatt gab es im Sommer schon mal. Die Linke will als Berliner Wahlsieger mit der SPD und den Grünen in Sondierungsgespräche gehen. Das wurde bei einem Sonderparteitag beschlossen. Erschwert wird die bevorstehende Regierungsbildung, aber durch Antisemitismusvorwürfe und die Kritik an den Enteignungsplänen der Linken. In Deutschland haben wieder tausende Schüler gegen das mögliche Comeback der Wehrpflicht demonstriert. In über 100 Städten gab es einen Schulstreik. Die Wehrpflicht ist seit Jahren ausgesetzt. Seit Anfang des Jahres bekommen junge Männer aber wieder Einladungen zur Musterung. Der Polizei in Baden-Württemberg ist ein Schlag gegen Cyberbetrüger gelungen. Über 9000 Telefonnummern wurden abgeschaltet. Sie waren für eine Anlagebetrugsmasche genutzt worden. Wer dahinter steckt, ist weiter unbekannt.
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10: Der neueste Blitzer steht in Friedberg auf der Eichacher Straße.
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10: Wegen der Fuggerstadt Classic ist am Sonntag die Maximilianstraße zwischen Moritzplatz und Ulrichsplatz von 5 bis 24 Uhr für den Verkehr gesperrt. In der Zeit gilt dort ein absolutes Park- und Haltverbot. 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
2: Klar und trocken ist es heute Nacht. Dazu nur ein paar Wolken am Himmel und die Temperaturen fallen runter bis auf 4 Grad in Nördlingen. Morgen geht's sonnig und weiter trocken weiter mit maximal 23 bis 24 Grad. Und am Sonntag bleibt's meistens sonnig, höchstens mal ein paar Wolken. Der neueste Blitzer steht in Friedberg auf der Eichacher Straße. Auf der A96 München Richtung Lindau, Achtung, zwischen Landsberg am Lech Nord und Landsberg am Lech West sind Schwäne auf der Straße. Und am Sonntag ist wegen der Fuggerstadt Classic die Maximilianstraße von 5 bis 24 Uhr für den Verkehr gesperrt. Zwischen Moritzplatz und Ulrichsplatz gilt in der Zeit ein absolutes Park- und Haltverbot.
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1: Mit Gisa Weber. Guten Abend. Der Tankrabatt kommt zurück. Bundestag und Bundesrat haben grünes Licht gegeben. Von Anfang Oktober bis Ende Dezember sollen die Spritpreise um 17 Cent je Liter gesenkt werden. Wirtschaftsexperten und Sozialverbände kritisieren den Tankrabatt als zu teuer und wenig zielgenau. Wer regiert künftig Berlin? Die Linke will als stärkste Kraft mit den Grünen und der SPD sprechen. Das wurde jetzt auf einem Sonderparteitag beschlossen. Ein Knackpunkt dürfte für mögliche Koalitionspartner auch der Umgang mit den Antisemitismusvorwürfen sein. In Deutschland sind immer mehr Haushalte auf Wohngeld angewiesen. Im vergangenen Jahr waren es 1,3 Millionen. Das ist ein Anstieg um über 7%, heißt es vom Statistischen Bundesamt. Das ist der höchste Stand seit 20 Jahren. Audi und VW müssen weltweit bis zu 2,8 Millionen Autos zurück in die Werkstätten rufen. Rund 1 Million davon in Deutschland. Betroffen sind unter anderem Audi Q3 und Golf. Durch einen Fehler in der Verschraubung kann im schlimmsten Fall die Lenkung ausfallen.
2: Der neueste Blitzer steht in Friedberg auf der Eichacher Straße. Wegen der Fuggerstadt Classic ist am Sonntag die Maximilianstraße zwischen Moritzplatz und Ulrichsplatz von 5 bis 24 Uhr für den Verkehr gesperrt. In dem Bereich gilt in dieser Zeit auch absolutes Park- und Haltverbot.
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0: Der neueste Blitzer steht in Friedberg auf der Eichacher Straße. Wegen der Fuggerstadt Classic ist am Sonntag die Maximilianstraße von 5 bis 24 Uhr für den Verkehr gesperrt. In diesem Zeitraum gilt zwischen Moritzplatz und Ulrichsplatz ein absolutes Park- und Haltverbot. 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
1: Mit Gisa Weber. Guten Abend. Ab Oktober gibt es in Deutschland wieder den Tankrabatt. Bundestag und Bundesrat haben ihn jetzt beschlossen. Ab nächstem Monat sollen Diesel und Benzin dann um bis zu 17 Cent pro Liter günstiger werden. Den Rabatt gab es im Sommer schon mal. In Deutschland kommt das antragslose Kindergeld. Start ist kommendes Jahr. So sollen Eltern von Bürokratie entlastet werden. Und im Kampf gegen Schwerkriminelle und Cyberangriffe soll die Bundespolizei neue Befugnisse bekommen. Dafür hat der Bundestag die Reform des Bundespolizeigesetzes beschlossen. Die Linke will als Berliner Wahlsieger mit der SPD und den Grünen in Sondierungsgespräche gehen. Das wurde bei einem Sonderparteitag beschlossen. Erschwert wird die bevorstehende Regierungsbildung, aber durch Antisemitismusvorwürfe und die Kritik an den Enteignungsplänen der Linken. Der Polizei in Baden-Württemberg ist ein Schlag gegen Cyberbetrüger gelungen. Über 9000 Telefonnummern wurden abgeschaltet. Sie waren für eine Anlagebetrugsmasche genutzt worden. Wer dahinter steckt, ist weiter unbekannt.
2: Der neueste Blitzer steht in Friedberg auf der Eichacher Straße. Wegen der Fuggerstadt Classic ist am Sonntag übermorgen die Maximilianstraße von 5 bis 24 Uhr für den Verkehr gesperrt. In diesem Zeitraum gilt zwischen Moritzplatz und Ulrichsplatz ein absolutes Park- und Haltverbot.
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0: Der neueste Blitzer steht in Friedberg auf der Eichacher Straße. Wegen der Fuggerstadt Classic ist am Sonntag übermorgen die Maximilianstraße von 5 bis 24 Uhr für den Verkehr gesperrt. In diesem Zeitraum gilt zwischen Moritzplatz und Ulrichsplatz ein absolutes Park- und Haltverbot. 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
1: Mit Gisa Weber. Aus einem Vierkampf ist mittlerweile ein Duell geworden. Und heute entscheidet sich, wen Deutschland ins Rennen um Olympia schickt. Als Favorit gilt knapp die Bewerbung aus München gegen den Verbund Köln-Rhein-Ruhr. Es geht um die Olympischen und Paralympischen Sommerspiele 2036, 40 oder 44. Der Deutsche Gewerkschaftsbund will heute bundesweit ein Zeichen setzen. Bei einem Aktionstag soll gegen die von der Regierung geplanten Sozialkürzungen demonstriert werden. In 15 Großstädten sind Kundgebungen geplant, von Hamburg über Leipzig bis Stuttgart. Die Gewerkschaften fordern unter anderem den Schutz der Rente. Der Tankrabatt kommt zurück. Bundestag und Bundesrat haben grünes Licht gegeben. Von Anfang Oktober bis Ende Dezember sollen die Spritpreise um 17 Cent je Liter gesenkt werden. Wirtschaftsexperten und Sozialverbände kritisieren den Tankrabatt als zu teuer und wenig zielgenau. Die Ukraine kann künftig Patriot-Raketen selbst herstellen. Laut Präsident Zelensky haben die USA grünes Licht gegeben. Der Aufbau der Produktion soll dementsprechend rund 1,5 Jahre dauern. Der Ukraine fehlen die Raketen vor allem zur Abwehr russischer Angriffe.
2: Der neueste Blitzer steht in Friedberg auf der Eichacher Straße.
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0: Der neueste Blitzer steht in Friedberg auf der Eichacher Straße.
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1: Mit Gisa Weber. Wen schickt Deutschland ins Rennen um Olympia? Das entscheiden heute die Mitglieder des Deutschen Olympischen Sportbunds. München oder Köln-Ruhr-Rhein stehen noch zur Auswahl. Zuletzt Berlin oder schon vor längerem Hamburg hatten ihre Bewerbungen zurückgezogen. Die SPD droht offenbar mit einer Blockade der geplanten Pflegereform. Vor dem Kabinettsbeschluss am Mittwoch will sie weiter verhandeln, berichtet das ARD-Hauptstadtstudio. Denn die Partei lehnt Leistungskürzungen ab und fordert einen Deckel für die Eigenanteile von Pflegebedürftigen. Mit einem bundesweiten Aktionstag will der Deutsche Gewerkschaftsbund heute gegen Sozialkürzungen mobil machen. In 15 Großstädten gibt es Demos. Die Gewerkschaften stellen sich gegen die Reformen der Bundesregierung und fordern eine nachhaltige Wachstumsagenda. Der Tankrabatt kommt zurück. Bundestag und Bundesrat haben grünes Licht gegeben. Von Anfang Oktober bis Ende Dezember sollen die Spritpreise um 17 Cent je Liter gesenkt werden. Wirtschaftsexperten und Sozialverbände kritisieren den Tankrabatt als zu teuer und wenig zielgenau.
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